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1: Ich bin Hendrik Daum. Die SPD wird ihre Parteispitze neu wählen. Das kündigte Bundesfinanzminister Klingbeil in seiner Funktion als Parteichef an, nach dem Rücktritt der Co-Vorsitzenden und Bundesarbeitsministerin Baas. Rund um den Jahreswechsel soll es einen Parteitag geben. Klingbeil kritisierte die politischen Angriffe auf Baas in Zeiten persönlicher Trauer.
21: Ja, wir brauchen Streit unter den parlamentarischen Kräften. Wir brauchen Streit unter den Parteien. Wir stehen in einem Wettbewerb. Wir brauchen eine Kultur des Streits, aber wir brauchen auch eine Kultur des Respekts. Miteinander und voreinander. Und ich will Ihnen für mich sehr klar sagen, ich habe Sorge, dass wir das verlieren in unserem Land.
1: Baas hatte ihren Rücktritt mit der Trauer um ihre Stieftochter und mit persönlichen Angriffen auch aus der Union begründet. Autoersatzteile sind innerhalb von 10 Jahren im Schnitt um mehr als 80% teurer geworden, deutlich stärker als die allgemeine Inflation. Laut Versicherungswirtschaft steigen dadurch auch die Reparaturkosten. Besonders betroffen sind Türen, Kotflügel und Außenspiegel. Der sogenannte Designschutz schränkt dabei die Konkurrenz durch unabhängige Hersteller ein. Die EU will diesen Schutz jetzt für bestimmte Ersatzteile lockern. Der Rechtsstreit um eine unerlaubte Wahlwerbung der AfD mit dem Sänger Heino ist mit einem Vergleich zu Ende gegangen. Die AfD Uckermark muss dem 87-Jährigen einen 4-stelligen Betrag zahlen. Außerdem gab es eine persönliche Entschuldigung. Ein AfD-Politiker aus der Uckermark hatte in sozialen Medien behauptet, Heino würde ihn wählen, wenn er könnte. Dagegen hat der Volksmusiker geklagt. Am Sachsen-Energie-Eiskanal in Altenberg laufen die Vorbereitungen für die Wintersaison. Jetzt wird die knapp 1,5 Kilometer lange Bob- und Rodelbahn vereist. Damit soll sie fit für die ersten Trainingseinheiten werden. Wie die Vereisung abläuft, das erklärt Eismeister Hans Mende.
22: Ja, wir haben im Maschinenhals Ammoniak. Das wird in flüssiger Form in die 83 Abschnitte reingepumpt. Dort entspannt sich das wieder, entzieht der Umgebung die Wärme. Und somit wird der Beton kalt. Und auf diesen kalten Beton gehen wir dann in 5 Trupps und spritzen dann Millimeter für Millimeter Schicht mit einem freien Sprühstahl auf, bis zu ca. 1 Zentimeter Eis an der Wand ist. Und dann geht es stückweise nach oben. Also es ist mit viel Wandern beaufschlagt und so können wir dann eigentlich bis nach oben durcharbeiten.
1: Ende November steht in Altenberg dann der erste Bob- und Skeleton-Weltcup der Saison an. Alexander Zverev wird die neue Nummer 1 der Tenniswelt. Spätestens zum Saisonende wird der 29-Jährige als bester Spieler die Rangliste anführen. Das ist jetzt sicher, weil 2 Konkurrenten beim Turnier in Shanghai früh ausgeschieden sind und weil die aktuelle Nummer 1, Jannik Sinner, immer noch verletzt ist. Zverev hat dieses Jahr die French Open und die US Open gewonnen. Er ist die 2. Nummer 1 aus Deutschland nach Boris Becker im Jahr 1991.
6: Das Radio Dresden Wetter.
23: Örtlich Nebel, einstellige Temperaturen 3 bis minus 1 Grad, stellenweise Bodenfrost. Heute im Laufe des Tages erst freundlich, später mehr Wolken und abends von Westen etwas Regen, 14 bis 17 Grad. Morgen anfangs noch Schauer, später heiter bis wolkig, 16 bis 19 Grad.
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2: Ich bin Hendrik Daum. Der ehemalige Ministerpräsident aus Rheinland-Pfalz, Alexander Schweizer, wird heute zum neuen Arbeitsminister ernannt. Bundespräsident Steinmeier wird die Ernennungsurkunde an den SPD-Politiker übergeben. Schweizer folgt auf Bärbel Baas, die gestern als Ministerin und auch SPD-Chefin zurückgetreten war. Wer künftig die SPD führt, soll sich zum Jahreswechsel entscheiden. Co-Parteichef Klingbeil ließ bis jetzt offen, ob er erneut antritt. Er wolle Verantwortung übernehmen, aber es geht in erster Linie um die beste Aufstellung, so Klingbeil. Die CDU in Sachsen-Anhalt denkt offenbar darüber nach, bei der Ministerpräsidentenwahl im Dezember den Magdeburger Landtag zu verlassen. Der Fraktionsvorstand will diesen Vorschlag heute den 15 CDU-Abgeordneten vorlegen. Damit soll verhindert werden, dass AfD-Kandidat Siegmund auch mit den Stimmen der CDU zum Ministerpräsidenten von Sachsen-Anhalt gewählt wird. Papst Leo kommt heute ins Krankenhaus. Dem 71-Jährigen soll ein Knoten in der Lunge entfernt werden. Im Vatikan ist von einem Zufallsbefund bei einer Routineuntersuchung die Rede. Die Operation soll bereits heute Nachmittag oder morgen erfolgen. Voraussichtlich bleibt der Papst etwa eine Woche in der Klinik. Am Sachsen-Energie-Eiskanal in Altenberg laufen die Vorbereitungen für die Wintersaison. Jetzt wird die knapp 1,5 Kilometer lange Bob- und Rodelbahn vereist. Damit soll sie fit für die ersten Trainingseinheiten werden. Wie die Vereisung abläuft, das erklärt Eismeister Hans Mende.
3: Ja, wir haben im Maschinenhaus Ammoniak. Das wird in flüssiger Form wird das in die 83 Abschnitte reingepumpt. Dort entspannt sich das wieder, entzieht der Umgebung die Wärme. Und somit wird der Beton kalt. Und auf diesen kalten Beton gehen wir dann in 5 Trupps und spritzen dann Millimeter für Millimeter Schicht mit einem freien Sprühstahl auf, bis zu ca. 1 Zentimeter Eis an der Wand ist. Und dann geht es stückweise nach oben. Also es ist mit viel Wandern beaufschlagt. Und so können wir dann eigentlich bis nach oben durcharbeiten.
2: Ende November steht in Altenberg dann der erste Bob- und Skeleton-Weltcup der Saison an. Alexander Zverev wird die neue Nummer 1 der Tenniswelt. Spätestens zum Saisonende wird der 29-Jährige als bester Spieler die Rangliste anführen. Das ist jetzt schon sicher, weil 2 Konkurrenten beim Turnier in Shanghai früh ausgeschieden sind und die aktuelle Nummer 1, Jannik Sinner, immer noch verletzt ist. Zverev hat dieses Jahr die French Open und die US Open gewonnen. Zverev ist die 2. Nummer 1 aus Deutschland nach Boris Becker im Jahr 1991.
0: Das Radio Dresden Wetter.
4: Örtlich Nebel, einstellige Temperaturen 3 bis minus 1 Grad, stellenweise Bodenfrost. Heute im Laufe des Tages erst freundlich, später mehr Wolken und abends von Westen etwas Regen, 14 bis 17 Grad. Morgen anfangs noch Schauer, später heiter bis wolkig, 16 bis 19 Grad.
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19: Ich bin Hendrik Daum. Einen schönen guten Morgen. Bundespräsident Steinmeier wird heute den früheren rheinland-pfälzischen Ministerpräsidenten Alexander Schweizer zum neuen Arbeitsminister ernennen. Vorher soll die bisherige Ministerin Bärbel Baas ihre Entlassungsurkunde erhalten. Baas hatte gestern nach einem Trauerfall in der Familie und öffentlichen Angriffen gegen sie ihren sofortigen Rücktritt erklärt. David Riemer berichtet.
20: Schweizer steht vor großen Herausforderungen, vor allem bei der geplanten Rentenreform. Hier gibt es innerhalb der Koalition noch zahlreiche offene Fragen. Allerdings auch bei der Pflege, der Arbeitszeit und der Steuerpolitik sind sich Union und SPD uneinig. Hinzu kommen Streitigkeiten über den Haushalt fürs nächste Jahr und mögliche Konflikte bei den anstehenden Regierungsbildungen in Berlin und Sachsen-Anhalt nach den Landtagswahlen. Gleichzeitig muss die SPD ihre gesamte Parteispitze neu aufstellen.
19: Wie verbreitet ist Cybermobbing unter Schülerinnen und Schülern? Um diese Frage geht es in einer neuen Studie, die das Bündnis gegen Cybermobbing heute in Berlin vorstellt. Frühere Untersuchungen zeigen, wie groß das Problem ist. Fast die Hälfte der 18- bis 24-Jährigen hat bereits Mobbing erlebt. Ein Viertel davon im Internet. Psychologen sehen einen möglichen Grund für Cybermobbing in der zunehmenden psychischen Belastung vieler Menschen. Stress und Ängste könnten dazu führen, dass sich Wut online entlädt. Zudem haben viele Täter selbst schon Erfahrungen mit Cybermobbing gemacht. Am Sachsen-Energie-Eiskanal in Altenberg laufen die Vorbereitungen für die Wintersaison. Jetzt wird die knapp 1,5 Kilometer lange Bob- und Rodelbahn vereist. Damit soll sie fit für die ersten Trainingseinheiten werden. Wie die Vereisung abläuft, das erklärt Eismeister Hans Mende.
21: Ja, wir haben im Maschinenhaus Ammoniak. Das wird in flüssiger Form wird es in die 83 Abschnitte reingepumpt. Dort entspannt sich das wieder, entzieht der Umgebung die Wärme. Und somit wird der Beton kalt. Und auf diesen kalten Beton gehen wir dann in 5 Trupps und spritzen dann Millimeter für Millimeter Schicht mit einem freien Sprühstahl auf, bis zu ca. 1 Zentimeter Eis an der Wand ist. Und dann geht es stückweise nach oben. Also es ist mit viel Wandern beaufschlagt. Und so können wir dann eigentlich bis nach oben durcharbeiten.
19: Ende November steht in Altenberg dann der erste Bob- und Skeleton-Weltcup der Saison an. Der FC Bayern wird das Champions-League-Spiel heute Abend beim norwegischen Vertreter Viking Stavanger ohne Manuel Neuer bestreiten. Laut Coach Kompany ist das eine rein medizinische Entscheidung. Neuer habe etwas im Fuß gespürt. Jonas Urbich wird also im Spiel der Ligaphase der Champions League das Tor der Münchner hüten. Nachdem Neuer am Wochenende beim 2:2 gegen den FC Augsburg gepatzt und das schnellste Gegentor der Bundesliga-Geschichte kassiert hatte, war die Torwartfrage für das heutige Spiel wieder verstärkt in den Fokus gerückt.
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22: Dankeschön, Hendrik. Einen schönen guten Morgen an diesem Dienstag. Der geht los mit relativ viel Nebel. Als ich ins Funkhaus gefahren bin, vorhin bin ich auch durch eine dichte Nebelsuppe durch. Und der Nebel löst sich dann aber irgendwann auf. Dann scheint die Sonne, dann sind nur wenige Wolken unterwegs. Erst im Laufe des späteren Nachmittags ziehen von Westen her wieder dichtere Wolken auf. Höchsttemperaturen heute um 17 Grad. Gucken wir noch auf die weiteren Aussichten. Morgen erst Wolken, später Sonne. Ganz vereinzelt sind Schauer mit dabei, bis zu 18 Grad. Am Donnerstag viel Sonne bei ebenfalls bis zu 18 Grad. Schönen guten Morgen auf die Straßen. Grüße ins Auto, Grüße in den LKW. A4 Görlitz Richtung Dresden zwischen Grenzübergang Ludwigsdorf und Görlitz Stop and Go aktuell. Dann haben wir noch die A17 Prag Richtung Dresden zwischen Grenzübergang Breitenau-Schönwald und Bad Gottleuba. 1 Kilometer Stau und stockend. Und sollte Ihnen noch mehr auffallen, dann bitte kostenlos anrufen. 03x800 und die 4. Dankeschön und kommen Sie gut an.
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1: 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Ich spreche jetzt in dich rein.
2: Da laufen ein paar ganz schräge Dinge ab.
22: Na dann, willkommen. Es ist Dienstag, der 13. Oktober. Machen wir uns ganz entspannt und ganz gemütlich auf den Weg. Wir haben gleich Tovelo dabei mit To Die For und starten mit Somber und Undressed um genau 6 Minuten vorm 5. Wunderschönen guten Morgen.

0: Guten Morgen, schön Start in den Dienstag mit uns. Es wird 9 Minuten nach um 5.
1: Moment mal, Gedanken zum Tag mit Maxi Konan.
2: Behutsam nimmt sie das Brot aus der Auslage, legt es in die Brotschneidemaschine, um es danach in eine Tüte zu packen und mir über die Theke zu reichen. All dies tut sie unheimlich freundlich und mit einem Lächeln auf den Lippen. Wahrscheinlich hat sie vor wenigen Wochen ihre Ausbildung hier begonnen und wird sich nach und nach noch mehr Fingerfertigkeit aneignen. Jetzt geht alles langsamer vonstatten, das ist ganz normal. Das ältere Ehepaar hinter mir scharrt gefühlt mit den Hufen, flüstert sich irgendwas zu. Ich verstehe nur, ihnen dauert es anscheinend zu lange. Unfair, finde ich, und ein bisschen unhöflich, denn ich kann gut verstehen, was sie sagen und die junge Verkäuferin wahrscheinlich auch. Aber sie nimmt sich die Zeit zum Lernen, die Zeit, es richtig zu machen. Und ich? Ich fühle mich als Kundin gewertschätzt, als ich mein gut verpacktes Brot in Empfang nehme. Und das ältere Ehepaar? Ich bin mir sicher, sie wurden genauso gut bedient. Und ihr Brot haben sie wahrscheinlich genauso schön eingepackt bekommen wie ich.
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0: Die wahnsinnige Powerstimme von Isaac, Always on the Run. Wunderschönen guten Morgen an diesem Dienstag. Es ist 6:09.
1: 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Guten Morgen. Mit der Aktion Kältehilfe für Dresden sammelt der Arbeiter-Samariter-Bund ASB jetzt Geld und Sachspenden für Hilfsbedürftige. Gebraucht werden zum Beispiel Schlafsäcke und Isomatten. Dresden wird 2029 Gastgeber der Europride. Beim Europäischen Festival für die Rechte queerer Menschen sind eine Demo, Sport und Konzerte in Dresden geplant. Der Ex-Ministerpräsident von Rheinland-Pfalz, Alexander Schweitzer, wird heute zum neuen Arbeitsminister ernannt. Bundespräsident Frank-Walter Steinmeier übergibt die Ernennungsurkunde an den SPD-Politiker. Papst Leo kommt heute ins Krankenhaus. Dem 71-Jährigen soll ein Knoten in der Lunge entfernt werden. Die Bob- und Rodelbahn in Altenberg soll noch in dieser Woche für erste Trainingseinheiten genutzt werden. Dafür wird die Strecke am Sachsen-Energie-Eiskanal seit gestern Abend vereist.
0: Das war Radio Dresden kompakt. Die nächsten Nachrichten in einer halben Stunde. 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
0: Einen schönen guten Morgen. Wir starten mit Nebel in diesen Dienstag. Sobald sich der aufgelöst hat, scheint die Sonne fast den ganzen Tag. Im Laufe des Nachmittags kommen dann allerdings wieder dichtere Wolken auf, die dann auch zum Abend hin Ostsachsen erreichen. Es gibt einen schwachen Wind heute. Höchsttemperaturen dazu 17 Grad. Morgen ein paar Wolken und dann auch relativ viel Sonne. Vereinzelt ist noch ein Schauer möglich. Höchsttemperaturen morgen 18 Grad. Hallo auf die Straßen A15, Cottbus Richtung Breslau. Die Abfahrt Cottbus Süd ist gesperrt, noch bis 6. Dann haben wir die A17 Dresden Richtung Prag zwischen Pirna und Baretal, eine Tagesbaustelle. Dort ist nur eine Spur frei. Da wo es geht, gute und sichere Fahrt für Sie. Wenn Sie was entdecken unterwegs, was in unseren Verkehrsdienst gehört, dann bitte kostenlos anrufen 03x800 und die 4 oder über WhatsApp Bescheid sagen. Die Nummer steht auf unserer Website.
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0: 1, 2, 3, schwalalalala.
1: Ein einfaches Hallo hätte es auch getan.
0: Dann hallo und herzlich willkommen an diesem Dienstag. Wir bringen Sie gut und sicher in diesen 13. Oktober. Gleich ganz neue, frische Musik bei uns. Neue Single von Clock Clock ist dabei, Out of the Dark. Davor starten wir mit Regard und Ride It um 6:07. Guten Morgen.
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0: Neu auf unserer Playlist dabei, Clock Clock und Out of the Dark an diesem Dienstagmorgen. Es ist ganz genau 5:30. Am Abend geht die Champions League weiter mit zwei deutschen Mannschaften im Einsatz. RB Leipzig empfängt PSV Eindhoven. Die Bayern müssen nach Norwegen. Jetzt um breit, worauf kommt es denn für die beiden an?
1: Ja, für Leipzig geht es vor allem um Bestätigung. Das 6:0 gegen Frankfurt in der Bundesliga am Samstag war eine Gala, aber in der Champions League steht RB nach dem 1:4 in Como bereits unter Druck. Es müssen die ersten Punkte her, sonst wird es früh eng. Der Gegner ist allerdings ein anderes Kaliber als Frankfurt. Eindhoven ist niederländischer Meister, steht aktuell in unserem Nachbarland auf Rang 2 und hat am Wochenende gegen Herrenveen mit 2:0 gewonnen. Die Bayern, die spielen bei Viking Stavanger, sind dort klarer Favorit. Spannend ist die Spielunterlage, gespielt wird nämlich auf Kunstrasen. Vincent Kompany hat gestern extra nochmals darauf trainieren lassen im Abschlusstraining und Viking hat die letzten 10 Heimspiele allesamt gewonnen. Viel geredet wird bei den Bayern natürlich über Manuel Neuer nach dessen schweren Patzer in Augsburg. Sportchef Max Eberl stellte aber klar:
2: Manu ist unsere Nummer 1, wird es auch bleiben und was dann in Zukunft passiert, das wird man dann sehen.
1: Und trotzdem wird heute Abend Jonas Obig im Tor der Bayern stehen, denn Manuel Neuer hat seit Samstag Fußprobleme. Der Wechsel im Tor wird deshalb rein medizinisch begründet. Anschluss bei beiden Spielen ist um 21 Uhr und übrigens, am Samstag treffen sie dann im direkten Duell aufeinander. Also die Bayern und RB Leipzig, das Ganze in der Bundesliga.
0: Die Infos zur Champions League ganz frisch von Jens und Breit. Danke dir. Jetzt ist es 5.31 Uhr und das ist doch eine geile Zeit, oder? Wir wünschen Ihnen einen ganz schönen Dienstag mit uns.

0: Aber wir haben doch gerade erst angefangen. Einen schönen guten Morgen. Es ist 6:05.
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0: Wir starten mit Nebel, dann wird es ein sonniger Dienstag mit Höchsttemperaturen um 17 Grad. A15 Cottbus Richtung Breslau. Die Abfahrt Cottbus Süd ist wegen Bauarbeiten gesperrt. Und A17 Dresden Richtung Prag zwischen Pirna und Baretal eine Tagesbaustelle. Da ist heute nur eine Spur frei.
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Morning und die Morgenmädels am Dienstag. Schönen guten Morgen. Ich bin Urlaubsvertretung Marcel Wenske. Wir dürfen uns auf einen sonnigen Tag freuen mit Topwerten um 17 Grad. Und jetzt freuen wir uns auf Gimme, Gimme, Gimme von Gamper und Adoni. In zwei Minuten haben wir es, 17:45. Wunderschönen guten Morgen.

0: feiere ich so sehr, gehört zu den 2000ern unbedingt dazu. Anastasia und One Day in Your Life. Wunderschönen guten Morgen, 11:06 ist es. Alexander Schweizer soll heute zum neuen Arbeitsminister ernannt werden und wir haben gleich alles Wichtige von hier aus Deutschland und der Welt in unseren Nachrichten um 10:06.
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4: Mit Ingo Enke, guten Morgen. Am Sachsen-Energie-Eiskanal in Altenberg wird die anspruchsvolle Bob- und Rodelbahn fit für die Wintersaison gemacht. Seit gestern Abend wird die knapp 1,5 Kilometer lange Strecke vereist. Was den Eiskanal für die Sportler so kompliziert macht, erklärt Eismeister Hans Mende.
5: Die Kurven oder die Geometrie der Bahn ist doch sehr speziell, weil da gibt es viele Kurvenkombinationen, dazwischen immer wieder Geraden. Und das ist ja die Herausforderung, dass man im Prinzip aus einer Kurve rauskommt, in eine Gerade fährt und die nächste Kombination dann wieder ansteuert.
4: Ende November steht in Altenberg der erste Bob- und Skeleton-Weltcup der Saison an. Dresden wird 2029 Gastgeber der Europride. Das europäische Festival für die Rechte queerer Menschen ist damit erstmals seit über 20 Jahren wieder in Deutschland. Geplant sind neben einer Demo auch Konzerte, Sportveranstaltungen und eine Menschenrechtskonferenz. Organisiert wird die Veranstaltung vom CSD Dresden. Zuletzt war Hamburg 2004 Austragungsort. Bundespräsident Frank-Walter Steinmeier ernennt heute den Ex-Ministerpräsidenten von Rheinland-Pfalz, Alexander Schweizer, zum neuen Bundesarbeitsminister. Vorher erhält die bisherige Ministerin Bärbel Baas ihre Entlassungsurkunde. Baas hatte gestern nach einem Trauerfall in der Familie und öffentlichen Angriffen gegen sie ihren sofortigen Rücktritt erklärt, auch als SPD-Chefin. Bundeskanzler Friedrich Merz hat eine Senkung der Stromsteuer auch für Privathaushalte in Aussicht gestellt. Die Steuer soll laut Merz auf ein europäisches Minimum fallen. Ein deutscher Durchschnittshaushalt würde dadurch bei der Stromrechnung rund 70 Euro weniger im Jahr zahlen. Bis jetzt war die Steuer nur für bestimmte Unternehmen gesenkt worden. Wenn es draußen kälter wird, beginnt für Obdachlose eine schwere Zeit. Mit der Aktion Kältehilfe für Dresden sammeln der Arbeiter-Samariter-Bund ASB und das Projekt Safe Dresden jetzt Geld und Sachspenden für Hilfsbedürftige. Gebraucht werden Schlafsäcke, Isomatten, witterungsbeständige Rucksäcke und Hygieneartikel. Diese können bis zum 30. November in den 8 ASB-Einrichtungen in Dresden abgegeben werden. Wer Geld spenden möchte, kann das auf der Seite des ASB.
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0: Einen schönen guten Morgen. Wenn Sie heute früh unterwegs sind, machen Sie schon vorsichtig. Es ist teilweise sehr neblig. Der Nebel löst sich dann aber irgendwann auf und dann gibt's jede Menge Sonne. Erst am Nachmittag sind dann dichtere Wolken am Start. Richtung heute Abend sind die dann im ganzen Freistaat angekommen. Höchsttemperaturen heute um 17 Grad. Morgen geht's los mit Wolken. Dann wird's im Laufe des Tages ein sonniger Mittwoch und es gibt morgen Höchsttemperaturen um 18 Grad. Schauen wir auf die Straßen. A15 Cottbus Richtung Breslau. Die Abfahrt Cottbus Süd ist noch ein paar Minuten wegen Bauarbeiten gesperrt. A17 Dresden Richtung Prag zwischen Pirna und Baretal eine Tagesbaustelle heute. Dort ist nur eine Spur frei. Das war's. Noch keine größeren Probleme weiter. Wenn Sie was entdecken, dann bitte kostenlos anrufen bei uns. 03 mal 800 und die 4. Dankeschön und kommen Sie gut an.
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9: So. Ist das jetzt eine Drohung oder so?
0: Wir wünschen Ihnen einen ganz entspannten, einen stressfreien Start in diesen Dienstag. Wir sind in der ersten Herbstferienwoche und es ist genau 6 Minuten vor 6 jetzt. Guten Morgen.

Pink und Trust Fall an diesem Dienstagmorgen, ganz genau 5 Minuten nach 6 ist es. Willkommen an diesem 13. Oktober, an dem wir jede Menge vorhaben. Wir haben natürlich wie jeden Dienstag die André und die Morgenmädels Auslese dabei. Zum 55. Geburtstag von Sebastian Fitzek ist das natürlich heute ein Buch von Sebastian Fitzek. Das machen wir 6:30. Dann haben wir natürlich die besten Ferientipps für die Ferienkids mit am Start, denn wir sind in der ersten Herbstferienwoche. Wir gucken auf die Fußball Champions League heute Abend und wir haben natürlich generell alle aktuellen Infos dabei, zum Beispiel die Post darf das Briefporto ab 2027 um mehr als 20% erhöhen. Damit dürfte der Satz, das zahle ich doch locker aus der Portokasse, endgültig Geschichte sein. Aber es gibt auch positive Neuigkeiten an diesem Dienstag. Schlagerstar Anna-Karina Wolczak ist wieder verliebt. Bei einem Konzert kam ihr neuer Freund auf die Bühne und hatte einen riesigen Strauß roter Rosen überreicht. Ist das romantisch oder ist das romantisch? Offiziell ist Anna-Karina Wolczak ja immer noch mit Stefan Mross verheiratet, obwohl sie längst eigene Wege gehen. Quasi so ein bisschen wie bei Union und SPD.

Es ist 12 Minuten nach um 6. Einen schönen Start in diesen Dienstag. Top-Temperatur heute 17 Grad. Relativ viel Sonne im Laufe des Tages. Können wir uns jetzt noch gar nicht vorstellen. Außerdem aktuell auch

0: Guten Morgen, 12:07. Wir sind Ihr Begleiter in diesen 13. Oktober. André und die Morgenmädels. Ich bin Urlaubsvertretung Marcel Wenske. Versorge Sie gleich mit einem ganz frischen Wetter- und Straßenupdate. So viel kann ich schon mal verraten. Sieht bis auf den Nebel aktuell relativ entspannt aus. Und musikalisch machen wir direkt danach mit diesem Knaller weiter. Home von Glockenbach und Tom Walker. Das und noch ganz viel mehr gleich hier bei mir.
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9: Mit Ingo Enke. Guten Morgen. Die Planungen für die Buga 2033 in Dresden gehen voran. Mehrere Planungsbüros entwickeln konkrete Entwürfe für künftige Grünflächen. Die Grünen fordern eine rechtliche Prüfung des Stolpersteinverbots in Heidenau. Über 120.000 Unterschriften gegen den Beschluss dürften nicht ignoriert werden. Wer nach dem Rücktritt von Co-Parteichefin Bärbel Baas künftig die SPD führt, soll zum Jahreswechsel entschieden werden. Ob Co-Parteichef Lars Klingbeil wieder antritt, ist unklar. Die CDU Sachsen-Anhalt denkt darüber nach, bei der Ministerpräsidentenwahl im Dezember den Landtag zu verlassen. So will man verhindern, dass AfD-Kandidat Ulrich Siegmund CDU-Stimmen bekommt. Dresden wird 2029 Gastgeber der Europride. Das europäische Festival für queere Menschen hatte in Deutschland zuletzt Hamburg in 2004 organisiert.
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10: Im Studio Jens und Breit, schönen guten Morgen. In der Champions League sind am Abend RB Leipzig und Bayern München im Einsatz. Die Bayern spielen bei Viking Stavanger in Norwegen, das Ganze ohne Manuel Neuer. Das hat aber nichts mit seinem schweren Patzer vom Samstag in Augsburg zu tun. Der Kapitän hat Beschwerden am Fuß und wird vorsichtshalber geschont. Für ihn steht Jonas Urbich im Tor. Anstoß ist um 21 Uhr. RB Leipzig empfängt zeitgleich die PSV Eindhoven. Nach dem deutlichen 6:0 gegen Eintracht Frankfurt will die Mannschaft von Trainer Martin De Michelis auch international überzeugen. Zum Auftakt hatte RB in der Champions League in Como mit 1:4 verloren. Die deutsche Frauennationalmannschaft trifft am Abend in Bremen auf Japan. Nach dem 4:2 gegen Australien erwartet Bundestrainer Christian Wück erneut einen anspruchsvollen Gegner. Und das Nations League-Spiel der deutschen Fußballmänner am 13. November in Serbien könnte vor leeren Rängen stattfinden. Die UEFA hat wegen rassistischen und diskriminierenden Verhaltens serbischer Fans einen Zuschauerausschluss verhängt. Der serbische Verband bemüht sich um Ausnahmen für Kinder und rund 2000 deutsche Anhänger.
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12: Einen schönen guten Morgen. Heute früh kann sich teilweise noch länger Nebel halten. Sobald sich der aufgelöst hat, scheint dann die Sonne. Erst im Laufe des Nachmittags kommen wieder ein paar mehr Wolken zu uns reingezogen. Höchsttemperaturen heute maximal 9 Grad in den Bergen, im flachen Land bis zu 17 Grad. Morgen starten wir mit Wolken und noch ein bisschen Regen. Dann scheint im Laufe des Tages wieder die Sonne. Nur ganz wenige Wolken werden unterwegs sein. Höchsttemperaturen morgen um 18 Grad. Schauen wir auf die Straßen. Es ist relativ entspannt noch. A17 Dresden Richtung Prag zwischen Pirna und Baretal. Tagesbaustelle, dort ist nur eine Spur frei. A17 Prag Richtung Dresden zwischen Grenzübergang Breitenau-Schönwald und Bad Gottleuba. Aktuell 2 Kilometer Stau plus 8 Minuten. Sollte Ihnen noch mehr auffallen, bitte kostenlos anrufen 03x800 und die 4 oder gerne über WhatsApp melden. Die Nummer steht auf unserer Website. Dankeschön.

0: Wenzke. So, dann fangen wir an.
1: Ich stehe da total drauf.
2: Willkommen an diesem Dienstag. Nächstes Programm-Highlight bei uns, die André und die Morgenmädels Auslese. Unser Buchtipp, wie jeden Dienstag, stellen wir ihn vor und wir schenken es Ihnen auch. Davor gibt es Udo Lindenberg und Clouseau und jetzt Glockenbach und Tom Walker. Um genau 6:55. Schönen guten Morgen.
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0: genau der richtige Sound für einen entspannten Start in den Tag. Es ist Dienstagmorgen, wir haben es 6:58.
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0: Heute mal war es von Sebastian Fitzek. Warum? Der Autor wird heute 55. Happy Birthday. Und mit dem Roman Horror Date beweist er, dass er nicht nur Thriller schreiben kann, die gut ankommen. Auf der Dating-Plattform The Walking Date verabreden sich Menschen, die nicht mehr lange zu leben haben. Dort finden auch Raphael und Nala zueinander. Als es zum ersten Treffen kommen soll, geht es Raphael schlecht und er überredet seinen besten Freund Julius, für ihn dahin zu gehen. Das Date des erfolgsverwöhnten Start-up-Gründers mit der schwerkranken Nala wird zum Desaster. Und doch finden sie irgendwie zueinander. Ein humorvoller und lebenskluger Roman, eine Mischung aus Witz und existenziellen Fragen. Sebastian Fitzek, Horror Date. Kein Thriller, obwohl man beim Date ja auch viele Psychos trifft. Und dieses Buch möchte ich Ihnen jetzt schenken. Einfach anrufen, kostenlos natürlich, 08000 78 8000.
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0: frische Musik von Olivia Rodrigo, Drop Dead am Dienstag um 6:30.
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0: Das ist ein nebliger Start heute, später dann sonnig und trocken bei um die 17 Grad. A17 Dresden Richtung Prag zwischen Pirna und Baretal. Tagesbaustelle, dort ist nur eine Spur frei. Und Blitze aktuell auf der B6 in Lonnewitz Richtung Riesa.
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0: Guten Morgen am Dienstag, es ist 6:45. Papst Leo kommt heute ins Krankenhaus, ihm soll ein Knoten in der Lunge entfernt werden und wir haben gleich alles Wichtige von hier aus Deutschland und der Welt in unseren Nachrichten um 6:50.
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11: Mit Ingo Enke, guten Morgen. Obdachlose in Dresden sollen besser durch die kalte Jahreszeit kommen. Dafür sammeln der ASB und das Projekt Safe Dresden Geld und Sachspenden. Luise Lippert berichtet.
12: Benötigt werden unter anderem Schlafsäcke, Isomatten, witterungsbedingte Rucksäcke sowie Hygieneartikel. Diese können bis zum 30. November in den 8 ASB-Einrichtungen in unserer Stadt abgegeben werden. Wer allerdings lieber Geld spenden möchte, kann das über die Webseite des ASB tun. Der Arbeiter-Samariter-Bund hat dort ein Spendenkonto eröffnet. Mit den Spenden sollen dann unter anderem warme Mahlzeiten für obdachlose Menschen finanziert werden.
11: Die Planungen für die Bundesgartenschau 2033 in Dresden gehen in die nächste Phase. Laut Stadt entwickeln jetzt ausgewählte Landschaftsarchitekten und Planungsbüros Entwürfe für künftige Grün- und Freiflächen in Dresden. Eine Jury soll im März 2027 die besten Konzepte auswählen. Ende Februar können sich Bürger die Entwürfe ansehen und ihre Meinungen einbringen. Im Mittelpunkt stehen zum Beispiel der Südpark, die Galopprennbahn in Seidnitz und die Kiesseen in Leuben. Die CDU in Sachsen-Anhalt denkt darüber nach, bei der Ministerpräsidentenwahl im Dezember den Landtag zu verlassen. Der Fraktionsvorstand will diesen Vorschlag heute den 15 CDU-Abgeordneten vorlegen. Damit soll verhindert werden, dass AfD-Kandidat Siegmund auch mit CDU-Stimmen zum Ministerpräsidenten gewählt wird. Papst Leo kommt heute ins Krankenhaus. Dem 71-Jährigen soll ein Knoten in der Lunge entfernt werden. Im Vatikan ist von einem Zufallsbefund bei einer Routineuntersuchung die Rede. Die Operation soll heute oder morgen erfolgen. Voraussichtlich bleibt der Papst etwa eine Woche in der Klinik. RB Leipzig empfängt heute Abend die PSV Eindhoven in der Champions League. Für die Roten Bullen ist es das erste Heimspiel in diesem Wettbewerb. Los geht's heute um 21 Uhr. Dresden wird 2029 Gastgeber der Europride. Das europäische Festival für die Rechte queerer Menschen ist damit erstmals seit mehr als 20 Jahren wieder in Deutschland. Geplant sind neben einer Demo auch Konzerte. Organisiert wird die Veranstaltung vom CSD Dresden.
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0: Einen schönen guten Morgen. Aktuell teilweise schlechte Sicht durch dichten Nebel. Der löst sich dann aber irgendwann auf und dann scheint die Sonne heute. 17 Grad die Höchsttemperaturen. Morgen geht's los mit einigen Wolken und ein bisschen Regen. Und dann wird's auch morgen dann ein sonniger Tag mit Höchsttemperaturen um 18 Grad. Hallo auf die Straßen. A4 Dresden Richtung Görlitz zwischen Kodersdorf und dem Grenzübergang Ludwigsdorf. Wanderbaustelle, da ist die linke Spur heute gesperrt. A17 Dresden Richtung Prag zwischen Pirna und Baretal eine Tagesbaustelle. Dort ist nur eine Spur frei. Und Blitze haben wir auf der B6 in Lonnewitz Richtung Riesa und in Chemnitz Augustusburger Straße zwischen Walter-Klippel-Straße und Südring. Und wenn Sie mehr entdecken, bitte kostenlos anrufen 03x800 und die 4. Dankeschön, kommen Sie gut an.
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0: Willkommen an diesem Dienstagmorgen. Es ist der 13. Oktober. Wir sind in der ersten Herbstferienwoche und wir liefern gleich die Ferientipps für die Ferienkids. Davor liefern wir Joe und Nelly Furtado. Und es sind noch genau 5 Minuten, dann ist es um 7. Guten Morgen.
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0: Joe und End of Beginning. Damit einen schönen guten Morgen am Dienstag, eine Minute nach um 7.
1: Boah, da ist was los.
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3: Wer sich in den Ferien gerne mal ein bisschen an der frischen Luft bewegen und den Herbst genießen möchte, der ist mit der Familie im Wildgehege Moritzburg goldrichtig. Hier könnt ihr die heimischen Wildtiere wie Hirsche, Mufflons, Wölfe oder Luchse in ihrer natürlichen Umgebung beobachten. Und mittwochs gibt es zudem eine Entdeckungstour mit dem Förster. Treffpunkt ist hier Eingang Wildgehege. Und übrigens, Geburtstagskinder haben im Wildgehege Moritzburg freien Eintritt.
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0: Es ist 12:08. Wunderschönen guten Morgen an diesem Dienstag. Unglaubliche Neuigkeiten. In der Antarktis wurde jetzt das älteste Holzkohlestück der Welt entdeckt. Es ist rund 90 Millionen Jahre alt. Wahnsinn. Das ist also der Beweis, dass der T-Rex im Sommer gerne mal den Grill angeworfen hat. Wir haben in der nächsten halben Stunde ganz neue, frische Musik dabei. Nico Santos, Why Don't You Stay? Das und noch ganz viel mehr gleich hier bei mir.
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6: Mit Ingo Enke, guten Morgen. Mit der Aktion Kältehilfe für Dresden sammelt der Arbeiter-Samariter-Bund ASB jetzt Geld und Sachspenden für Hilfsbedürftige. Gebraucht werden zum Beispiel Schlafsäcke und Isomatten. Dresden wird 2029 Gastgeber der Europride. Beim Europäischen Festival für die Rechte queerer Menschen sind eine Demo, Sport und Konzerte in Dresden geplant. Der Ex-Ministerpräsident von Rheinland-Pfalz, Alexander Schweitzer, wird heute zum neuen Arbeitsminister ernannt. Bundespräsident Frank-Walter Steinmeier übergibt die Ernennungsurkunde an den SPD-Politiker. Papst Leo kommt heute ins Krankenhaus. Dem 71-Jährigen soll ein Knoten in der Lunge entfernt werden. Die Bob- und Rodelbahn in Altenberg soll noch in dieser Woche für erste Trainingseinheiten genutzt werden. Dafür wird die Strecke am Sachsen-Energie-Eiskanal seit gestern Abend vereist.
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8: Einen schönen guten Morgen. Zum Frühstück gibt es heute leckere Nebelsuppe. Ja, es ist teilweise sehr neblig. Machen Sie also bitte schön vorsichtig, damit nichts passiert. Der Nebel löst sich irgendwann auf. Dann wird es ein sonniger Dienstag. Höchsttemperaturen um 17 Grad. Zum späteren Nachmittag ziehen wieder dichtere Wolken auf. Es bleibt aber größtenteils trocken. Morgen am Mittwoch geht's los mit einigen Wolken und ein bisschen Regen. Im Laufe des Tages dann wieder sonnig und trocken bei um die 18 Grad. Schauen wir auf die Straßen. Grüße ins Auto, Grüße in den LKW. A17 Dresden Richtung Prag zwischen Pirna und Baretal, Tagesbaustelle. Dort ist nur eine Spur frei. A72 Plauen Richtung Zwickau. Der Rastplatz Waldkirchen ist wegen Reinigungsarbeiten gesperrt. Und Stadtverkehr Dresden B6 Bautzener Landstraße zwischen Grundstraße und Albertplatz Stop and Go aktuell. Blitze auf der B6 in Lonnewitz Richtung Riesa, auf der B178N zwischen Löbau und Krappe an der Schallschutzwand, in Meißen Siebeneichner Straße am Ortsausgang auf der linken Seite an der Bushaltestelle und Chemnitz Augustusburger Straße zwischen Walter Klippel Straße und Südring. Und sollte Ihnen noch mehr auffallen, dann bitte kostenlos anrufen 03x800 und die 4 oder gerne über WhatsApp melden. Die Nummer steht auf unserer Website. Dankeschön und kommen Sie gut an.
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8: Wir wünschen Ihnen einen ganz schönen Dienstag mit uns. Heute ist der 13. Oktober. Um 7:55 spielen wir jetzt Be Mine von Kamrat. Schönen guten Morgen.
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0: Hallo und herzlich willkommen. Schönen guten Morgen bei André und die Morgenmädels an diesem Dienstagmorgen. Es ist eine Minute nach 7:30 und damit Kinder und Babys sicher im Auto mitgenommen werden können, benötigen sie natürlich einen geeigneten Kindersitz. Nun warnt die Stiftung Warntest vor zwei Modellen, da die in Tests schwere Mängel aufwiesen. Sarah Vasconi von der Stiftung Warntest, welche Sitze sind denn betroffen und was war das Problem?
1: Das eine ist eine Babyschale in der Kombination mit einer Isofix-Basis. Das ist der Britax Römer BabySafe Pro mit der Vario Base 5Z. Und dort kann man den Sitz in eine Ruheposition bringen. Und in dieser Position hat sich das Gurtschloss geöffnet durch den Aufprall und der Dummy ist weggeflogen. Und wir waren gleichzeitig auch noch vorm Achskit Minikit Core. Dort hat der Stützfuß leider nachgegeben und die Verankerung des Gurtes rausgerissen. Und es ist mit einem hohen Verletzungsrisiko zu rechnen.
0: Okay, was sollte man generell beim Kauf eines Kindersitzes beachten?
1: Mein wichtigster Tipp für Eltern, die einen Kindersitz kaufen möchten, ist, dass man es im eigenen Auto ausprobiert. Es ist sicherlich auch sehr hilfreich, dass wenn man weiterführende Sitze, also nach der Babyschale kauft, das Kind auch mitzunehmen. Denn es gibt Sitze, die eben lange rückwärts zu nutzen sind. Es gibt Sitze mit so einem Fangkörper. Und das kann man alles ausprobieren, ob das Kind das überhaupt akzeptiert oder in welcher Art das Kind gemütlicher sitzt für sich und da danach zu entscheiden.
0: Ja, sind denn eigentlich auch gebrauchte Kindersitze okay?
1: Also Kindersitze, die ein integriertes Gurtsystem haben, also so ein Hosenträgergurt, das ist wirklich schwierig. Man weiß nicht, was ist dem Sitz bisher passiert. Deswegen sicherlich von Bekannten ist das auf jeden Fall möglich. Und eine noch sichere Variante ist bei den größeren Sitzen, die halt mit dem Autogurt angeschnallt sind. Da muss man halt schon gucken, wie alt ist der Sitz. Sind eventuell Kunststoffe schon zu alt, dass sie spröde werden? Also es ist auf jeden Fall möglich, man sollte sich aber wirklich gut informieren, was dem Sitz vorher passiert ist, beziehungsweise wie alt er ist.
0: Sagt Sarah Vasconi von der Stiftung Warntest. Dankeschön. Aktuell wird vor zwei Kindersitzen gewarnt, die beim Test versagten.
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0: Neue Single von Nico Santos, Why Don't You Stay? 7:05 ist es jetzt.
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0: Sehr neblig aktuell in weiten Teilen des Freistaates, später dann sonnig und trocken bei um die 17 Grad. Vorsicht auf der A17 Prag Richtung Dresden zwischen Bad Gottleuba und Baretal. Gegenstände auf der linken Spur, dort liegt ein Reifenmantel. Und geblitzt wird aktuell in Chemnitz auf der Augustusburger Straße zwischen Walter-Klippel-Straße und Südring und Meißen-Siebeneichner Straße am Ortsausgang an der Bushaltestelle auf der linken Seite.
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0: 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Einen schönen guten Morgen. Es ist 7:58. Radio Dresden. Neuer Arbeitsminister wird heute der rheinland-pfälzische Ex-Ministerpräsident Alexander Schweizer und damit Nachfolger von Bärbel Baas. Wir informieren Sie gleich über alle Themen dieses Tages in unseren Nachrichten um 7:50.
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9: Mit Ingo Enke. Guten Morgen. Am Sachsen-Energie-Eiskanal in Altenberg wird die anspruchsvolle Bob- und Rodelbahn fit für die Wintersaison gemacht. Seit gestern Abend wird die knapp 1,5 Kilometer lange Strecke vereist. Was den Eiskanal für die Sportler so kompliziert macht, erklärt Eismeister Hans Mende.
10: Die Kurven oder die Geometrie der Bahn ist doch sehr speziell, weil da gibt es viele Kurvenkombinationen, dazwischen immer wieder Geraden. Und das ist ja die Herausforderung, dass man im Prinzip aus einer Kurve rauskommt, in den Gerade fährt und die nächste Kombination dann wieder ansteuert.
9: Ende November steht in Altenberg der erste Bob- und Skeleton-Weltcup der Saison an. Dresden wird 2029 Gastgeber der Europride. Das europäische Festival für die Rechte queerer Menschen ist damit erstmals seit über 20 Jahren wieder in Deutschland. Geplant sind neben einer Demo auch Konzerte, Sportveranstaltungen und eine Menschenrechtskonferenz. Organisiert wird die Veranstaltung vom CSD Dresden. Zuletzt war Hamburg 2004 Austragungsort. Bundespräsident Frank-Walter Steinmeier ernennt heute den Ex-Ministerpräsidenten von Rheinland-Pfalz, Alexander Schweizer, zum neuen Bundesarbeitsminister. Vorher erhält die bisherige Ministerin Bärbel Baas ihre Entlassungsurkunde. Baas hatte gestern nach einem Trauerfall in der Familie und öffentlichen Angriffen gegen sie ihren sofortigen Rücktritt erklärt, auch als SPD-Chefin. Bundeskanzler Friedrich Merz hat eine Senkung der Stromsteuer auch für Privathaushalte in Aussicht gestellt. Die Steuer soll laut Merz auf ein europäisches Minimum fallen. Ein deutscher Durchschnittshaushalt würde dadurch bei der Stromrechnung rund 70 Euro weniger im Jahr zahlen. Bis jetzt war die Steuer nur für bestimmte Unternehmen gesenkt worden. Wenn es draußen kälter wird, beginnt für Obdachlose eine schwere Zeit. Mit der Aktion Kältehilfe für Dresden sammeln der Arbeiter-Samariter-Bund ASB und das Projekt Safe Dresden jetzt Geld und Sachspenden für Hilfsbedürftige. Gebraucht werden Schlafsäcke, Isomatten, witterungsbeständige Rucksäcke und Hygieneartikel. Diese können bis zum 30. November in den 8 ASB-Einrichtungen in Dresden abgegeben werden. Wer Geld spenden möchte, kann das auf der Seite des ASB.
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0: Einen schönen guten Morgen. Aktuell sehr neblig, teilweise Sicht unter 50 Meter. Machen Sie also schön vorsichtig. Der Nebel löst sich dann aber irgendwann auf. Dann scheint die Sonne. Erst im Laufe des Nachmittags ein paar mehr Wolken. Die Höchsttemperaturen heute maximal 9 Grad in den Bergen und im flachen Land bis zu 17 Grad. Morgen, der Mittwoch, geht los mit einigen Wolken und ein bisschen Regen. Dann setzt sich mehr und mehr die Sonne durch. Die Höchsttemperaturen morgen 10 bis 18 Grad. Schauen wir auf die Straßen. A17 Prag Richtung Dresden zwischen Bad Gottleuba und Baretal. Vorsicht, ein Reifenmantel dort auf der linken Spur. A72 Plauen Richtung Zwickau. Der Rastplatz Waldkirchen ist wegen Reinigungsarbeiten bis 14 Uhr gesperrt. Stadtverkehr Dresden, B6, Bautzner Landstraße, zwischen Grundstraße und Stauffenbergallee, Stop and Go aktuell, dort plus 17 Minuten. Blitzer haben wir auf der B6 in Lonnewitz Richtung Riesar, auf der B178N zwischen Löbau und Krappe an der Schallschutzwand. In Chemnitz blitzt es, Augustusburger Straße zwischen Walter-Klippel-Straße und Südring und in Meißen auf der Siebeneichner Straße am Ortsausgang auf der linken Seite an der Bushaltestelle. Da wo es geht, gute Fahrt. Wenn Sie was sehen, Staus oder Blitze entdecken oder eine Stelle, wo es besonders neblig ist, dann rufen Sie gerne kostenlos an bei uns 03x800 und die 4 oder Sie melden es über WhatsApp. Die Nummer steht auf unserer Website. Dankeschön, kommen Sie gut an.
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0: sagt, er fängt gut an.
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3: Es ist so schön, dass Sie das Radio eingeschaltet haben und sich auch für den richtigen Sender entschieden haben. Herzlich willkommen beim Lieblingsradio am Dienstag. Der FC Bayern wird das Champions League-Spiel heute Abend ohne Manuel Neuer bestreiten. Warum das so ist und alles, was wir sonst noch zur Champions League heute Abend auch mit sächsischer Beteiligung wissen müssen, das erfahren wir gleich. Jetzt starten wir mit Celine Dion und I'm Alive um genau 5 Minuten vor 8. Guten Morgen.
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0: 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Es ist ganz genau 8:04. Hier sind Ihre Wachmacher am Dienstag. André und die Morgenmädels, wunderschönen guten Morgen. Wir gucken schon mal auf heute Abend voraus. Da geht nämlich die Champions League weiter mit zwei deutschen Mannschaften im Einsatz. RB Leipzig empfängt PSV Eindhoven. Die Bayern müssen nach Norwegen. Jens Umbreit, worauf kommt es denn für die beiden an?
1: Ja, für Leipzig geht es vor allem um Bestätigung. Das 6:0 gegen Frankfurt in der Bundesliga am Samstag war eine Gala, aber in der Champions League steht RB nach dem 1:4 in Como bereits unter Druck. Es müssen die ersten Punkte her, sonst wird es früh eng. Der Gegner ist allerdings ein anderes Kaliber als Frankfurt. Eindhoven ist niederländischer Meister, steht aktuell in unserem Nachbarland auf Rang 2 und hat am Wochenende gegen Herrenveen mit 2:0 gewonnen. Die Bayern, die spielen bei Viking Stavanger, sind dort klarer Favorit. Spannend ist die Spielunterlage, gespielt wird nämlich auf Kunstrasen. Vincent Kompany hat gestern extra nochmals darauf trainieren lassen im Abschlusstraining und Viking hat die letzten 10 Heimspiele allesamt gewonnen. Viel geredet wird bei den Bayern natürlich über Manuel Neuer nach dessen schweren Patzer in Augsburg. Sportchef Max Eberl stellte aber klar:
2: Manu ist unsere Nummer 1, wird es auch bleiben und was dann in Zukunft passiert, das wird man dann sehen. Und
1: trotzdem wird heute Abend Jonas Obig im Tor der Bayern stehen, denn Manuel Neuer hat seit Samstag Fußprobleme. Der Wechsel im Tor wird deshalb rein medizinisch begründet. Anschluss bei beiden Spielen ist 21 Uhr und übrigens, am Samstag treffen sie dann im direkten Duell aufeinander. Also die Bayern und RB Leipzig, das Ganze in der Bundesliga.
0: Die Infos zur Champions League von Jens Umbreit. Danke dir.

0: Guten Morgen, es ist 8:40. Radio Dresden. Die Zeitung mit den großen Buchstaben hat jetzt die erste Schneeprognose für Weihnachten erstellt. Dabei betonen Meteorologen, dass Mitte Oktober noch unsicher ist natürlich, wie das Wetter an Heiligabend tatsächlich wird. Die ganzen Schneeprognosen in den Medien sind also aktuell noch reiner Spekulatius. Einen frischen Wetter- und Straßenupdate machen wir musikalisch gleich so weiter. Samba und Homewrecker. Das und noch ganz viel mehr gleich hier bei mir.
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3: mit Ingo Enke. Guten Morgen. Die Planungen für die Buga 2033 in Dresden gehen voran. Mehrere Planungsbüros entwickeln konkrete Entwürfe für künftige Grünflächen. Die Grünen fordern eine rechtliche Prüfung des Stolpersteinverbots in Heidenau. Über 120.000 Unterschriften gegen den Beschluss dürften nicht ignoriert werden. Wer nach dem Rücktritt von Co-Parteichefin Bärbel Baas künftig die SPD führt, soll zum Jahreswechsel entschieden werden. Ob Co-Parteichef Lars Klingbeil wieder antritt, ist unklar. Die CDU Sachsen-Anhalt denkt darüber nach, bei der Ministerpräsidentenwahl im Dezember den Landtag zu verlassen. So will man verhindern, dass AfD-Kandidat Ulrich Siegmund CDU-Stimmen bekommt. Dresden wird 2029 Gastgeber der Europride. Das europäische Festival für queere Menschen hatte in Deutschland zuletzt Hamburg in 2004 organisiert.
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5: Heute Morgen hier bei uns in Dresden Stadt und Land vielfach Nebel. Später ist es dann heiter und freundlich, nachmittags wieder mehr Wolken, aber es bleibt trocken bei Temperaturen um 16 Grad. Morgen auch erstmal ein wolkiger Start, später wird es freundlicher bei um die 17 Grad. Der Donnerstag bringt dann ganz viel Sonnenschein und Temperaturen um 16 Grad. Schauen wir auf die Straßen. A17 Prag Richtung Dresden zwischen Bad Gottleuber und Baretal. Reifenteile auf der linken Spur. Und geblitzt wird in Lonnewitz auf der B6 Richtung Riesa der Superblitzer und in Meißen auf der 7-Eichner Straße am Ortsausgang linke Seite an der Bushaltestelle. Staus und Blitzer melden Sie uns kostenlos über die 03x800 und die 4.
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0: Svenske. So, dann fangen wir an.
1: Ich stehe da total drauf.
0: Wir machen gleich weiter mit der Andrea und die Morgenmädels Auslese wie jeden Dienstag unser Buchtipp. Wir stellen sie Ihnen vor und geschenkt kriegen Sie es natürlich auch. Davor gibt's Dario G. und jetzt Somber um 6 Minuten vor 8:09. Wunderschönen guten Morgen.

0: Wunderschönen guten Morgen an diesem Dienstag. Es ist ganz genau 8:30.
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0: Heute mal war es von Sebastian Fitzek. Warum? Der Autor wird heute 55. Happy Birthday. Und mit dem Roman Horror Date beweist er, dass er nicht nur Thriller schreiben kann, die gut ankommen. Auf der Dating-Plattform The Walking Date verabreden sich Menschen, die nicht mehr lange zu leben haben. Dort finden auch Raphael und Nala zueinander. Als es zum ersten Treffen kommen soll, geht es Raphael schlecht und er überredet seinen besten Freund Julius, für ihn dahin zu gehen. Das Date des erfolgsverwöhnten Start-up-Gründers mit der schwerkranken Nala wird zum Desaster. Und doch finden sie irgendwie zueinander. Ein humorvoller und lebenskluger Roman, eine Mischung aus Witz und existenziellen Fragen. Sebastian Fitzek, Horror Date. Kein Thriller, obwohl man beim Date ja auf viele Psychos trifft. 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

0: frische Musik zum Start in diesem Dienstag. Tampa City und Self-Aware. Damit wird es 8:05. Guten Morgen.
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3: In den Tag geht's heute erstmal vielfach mit Nebel. Danach wird's freundlich sein mit Sonne. Zum Nachmittag wieder mehr Wolken. Und das heute bei Temperaturen von maximal 13 bis 15 Grad. Kurzer Blick auf die Straßen. Zum Teil haben wir Nebel mit Sichtweiten unter 50 Metern. Bitte fahren Sie unbedingt vorsichtig. Ansonsten normaler Berufsverkehr.
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0: Morgen, Gompitz.
1: Guten Morgen, Schönborn.
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0: Er wurde vor allem durch die Erfolgsserie Breaking Bad bekannt. Jetzt ist der US-Schauspieler RJ Mitty tot. Er wurde nur 34 Jahre alt. Wir informieren Sie gleich über alles Wichtige von hier aus Deutschland und der Welt in unseren Nachrichten um 10 vor 9.
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9: Mit Ingo Enke, guten Morgen. Obdachlose in Dresden sollen besser durch die kalte Jahreszeit kommen. Dafür sammeln der ASB und das Projekt Safe Dresden Geld und Sachspenden. Luise Lippert berichtet.
10: Benötigt werden unter anderem Schlafsäcke, Isomatten, witterungsbedingte Rucksäcke sowie Hygieneartikel. Diese können bis zum 30. November in den 8 ASB-Einrichtungen in unserer Stadt abgegeben werden. Wer allerdings lieber Geld spenden möchte, kann das über die Webseite des ASB tun. Der Arbeiter-Samariter-Bund hat dort ein Spendenkonto eröffnet. Mit den Spenden sollen dann unter anderem warme Mahlzeiten für obdachlose Menschen finanziert werden.
9: Die Planungen für die Bundesgartenschau 2033 in Dresden gehen in die nächste Phase. Laut Stadt entwickeln jetzt ausgewählte Landschaftsarchitekten und Planungsbüros Entwürfe für künftige Grün- und Freiflächen in Dresden. Eine Jury soll im März 2027 die besten Konzepte auswählen. Ende Februar können sich Bürger die Entwürfe ansehen und ihre Meinungen einbringen. Im Mittelpunkt stehen zum Beispiel der Südpark, die Galopprennbahn in Seidnitz und die Kiesseen in Leuben. Die CDU in Sachsen-Anhalt denkt darüber nach, bei der Ministerpräsidentenwahl im Dezember den Landtag zu verlassen. Der Fraktionsvorstand will diesen Vorschlag heute den 15 CDU-Abgeordneten vorlegen. Damit soll verhindert werden, dass AfD-Kandidat Siegmund auch mit CDU-Stimmen zum Ministerpräsidenten gewählt wird. Papst Leo kommt heute ins Krankenhaus. Dem 71-Jährigen soll ein Knoten in der Lunge entfernt werden. Im Vatikan ist von einem Zufallsbefund bei einer Routineuntersuchung die Rede. Die Operation soll heute oder morgen erfolgen. Voraussichtlich bleibt der Papst etwa eine Woche in der Klinik. RB Leipzig empfängt heute Abend die PSV Eindhoven in der Champions League. Für die Roten Bullen ist es das erste Heimspiel in diesem Wettbewerb. Los geht's heute um 21 Uhr. Dresden wird 2029 Gastgeber der Europride. Das europäische Festival für die Rechte queerer Menschen ist damit erstmals seit mehr als 20 Jahren wieder in Deutschland. Geplant sind neben einer Demo auch Konzerte. Organisiert wird die Veranstaltung vom CSD Dresden.
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11: Heute Morgen hier bei uns in Dresden Stadt und Land vielfach Nebel. Später ist es dann heiter und freundlich. Nachmittags wieder mehr Wolken, aber es bleibt trocken bei Temperaturen um 16 Grad. Morgen auch erstmal ein wolkiger Start. Später wird es freundlicher bei um die 17 Grad. Der Donnerstag bringt dann ganz viel Sonnenschein und Temperaturen um 16 Grad. Schauen wir auf die Straßen A17 Prag Richtung Dresden zwischen Heidenau und Dresden Südvorstadt. 2 Kilometer Stau plus 8 Minuten. Und Blitzer stehen in Meißen auf der 7-Eichener Straße am Ortsausgang am Lockwitzgrund an der Hummelmühle aus Richtung Kreischa und auf der A13 Richtung Berlin kurz vor dem Dreieck Spreewald. Staus und Blitzer kostenlos an die 0, 3x800 und die 4.
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0: 1, 2, 3, schwa-la-la-la-la.
1: Ein einfaches Hallo hätte es auch getan.
0: Dann hallo und herzlich willkommen. Dienstag, 13. Oktober, Herbstfernwoche Nummer 1. Was die Ferienkids da heute bei uns anstellen können, das klären wir gleich in unseren Ferientipps. Die haben wir übrigens auch bei uns im Netz zusammengestellt. Und jetzt starten wir erstmal mit Ein Herz kann man nicht reparieren. Um ganz genau 5 Minuten vor 9. Wunderschönen guten Morgen.
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0: 9.02 Uhr, Gefahrenmeldung vom Verkehrsdienst A72, Zwickau Richtung Plauen, zwischen Hartenstein und Zwickau Ost, Vorsicht, eine Stoßstange auf der linken Spur.
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0: Es ist 9:04, gleich noch eine Gefahrenmeldung an 9 Nürnberg Richtung Leipzig zwischen Weißenfels und Rastplatz Pörstental Ost. Ungesicherte Unfallstelle auf allen Spuren.
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3: Wer sich in den Ferien gerne mal ein bisschen an der frischen Luft bewegen und den Herbst genießen möchte, der ist mit der Familie im Wildgehege Moritzburg goldrichtig. Hier könnt ihr die heimischen Wildtiere wie Hirsche, Mufflons, Wölfe oder Luchse in ihrer natürlichen Umgebung beobachten. Und mittwochs gibt's zudem eine Entdeckungstour mit dem Förster. Treffpunkt ist hier Eingang Wildgehege. Und übrigens, Geburtstagskinder haben im Wildgehege Moritzburg freien Eintritt.
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0: 919 Gefahrenmeldung von unserem Verkehrsdienst A9 Halle Leipzig-Nürnberg zwischen Bad Klosterlausnitz und dem Hermsdorfer Kreuz in beiden Richtungen. Vorsicht, Schwäne auf der Autobahn.
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2: Mit Ingo Enke, guten Morgen. Mit der Aktion Kältehilfe für Dresden sammelt der Arbeiter-Samariter-Bund ASB jetzt Geld und Sachspenden für Hilfsbedürftige. Gebraucht werden zum Beispiel Schlafsäcke und Isomatten. Dresden wird 2029 Gastgeber der Europride. Beim Europäischen Festival für die Rechte queerer Menschen sind eine Demo, Sport und Konzerte in Dresden geplant. Der Ex-Ministerpräsident von Rheinland-Pfalz, Alexander Schweitzer, wird heute zum neuen Arbeitsminister ernannt. Bundespräsident Frank-Walter Steinmeier übergibt die Ernennungsurkunde an den SPD-Politiker. Papst Leo kommt heute ins Krankenhaus. Dem 71-Jährigen soll ein Knoten in der Lunge entfernt werden. Die Bob- und Rodelbahn in Altenberg soll noch in dieser Woche für erste Trainingseinheiten genutzt werden. Dafür wird die Strecke am Sachsen-Energie-Eiskanal seit gestern Abend vereist.
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4: Heute Morgen hier bei uns in Dresden Stadt und Land vielfach Nebel. Später ist es dann heiter und freundlich. Nachmittags wieder mehr Wolken, aber es bleibt trocken bei Temperaturen um 16 Grad. Morgen auch erstmal ein wolkiger Start. Später wird es freundlicher bei um die 17 Grad. Der Donnerstag bringt dann ganz viel Sonnenschein und Temperaturen um 16 Grad. Schauen wir auf die Straßen. Der übliche Stau auf der Bautzener Landstraße und Bautzener Straße zwischen Grundstraße und Stauffenberg Allee plus 11 Minuten. Und Blitzer stehen in Lonnewitz B6 Richtung Riesa, dann in Meißen auf der Siebeneichner Straße, am Lockwitzgrund an der Hummelmühle aus Richtung Kreischer und auf der A13 Richtung Berlin kurz vor dem Dreieck Spreewald.
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0: der Finko da.
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3: Dankeschön, dass Sie sich auch heute fürs Lieblingsradio entschieden haben. Wir haben noch 6 Minuten, dann ist es 9:30. Hi, hi.
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1: Ja, Herbstzeit ist doch irgendwie auch automatisch Museumszeit. Da haben wir ja total schöne hier bei uns in Dresden. Zum Beispiel könnte man mal in die technischen Sammlungen gehen. Vor allem, weil die ab dem 2. November erstmal wegen Sanierung schließen. Da kann man das Angebot nochmal nutzen. Oder Sie gehen mal in die Gemäldegalerie Alte Meister. Da gibt es ja auch eine relativ neue Ausstellung, bei der sich alles rund um die Werke von Antonio Allegri dreht. Da gibt es dann Kunst aus der italienischen Renaissance. Also ich denke, so kann man den Herbsttag doch schön verbringen.
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1: Kygo, Khalid und Griffin, Save My Love.
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Kaigo, Khalid und Griffin mit dem aktuellen Hit Save My Love beim Lieblingsradio am Dienstag. Hier macht jetzt Andrea Krüger weiter. Ich bin Marcel Wenzke, wünsche Ihnen einen ganz schönen Dienstag. Tschüss und wir hören uns.

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12: Mit Ingo Enke, guten Tag. Sachsens Ministerpräsident Michael Kretschmer hat den Rückzug von Arbeitsministerin Bärbel Baas mit Verständnis aufgenommen. Sie habe mit dem Tod ihrer Stieftochter einen schweren Schicksalsschlag erlebt, sagte der CDU-Politiker der Sächsischen Zeitung. Vom neuen Arbeitsminister Alexander Schweizer erwartet Kretschmer eine schnelle Umsetzung der Rentenreform. Für Sachsen sei dabei entscheidend, dass Menschen nach jahrzehntelanger Arbeit nicht schlechter gestellt würden. Am Sachsen-Energie-Eiskanal in Altenberg wird die anspruchsvolle Bob- und Rodelbahn fit für die Wintersaison gemacht. Was den Eiskanal für Sportler so kompliziert macht, erklärt Eismeister Hans Mende.
13: Das ist nicht wie eine andere Bahn, wo dann bloß eine Kurve die andere abfängt. Uns ist das halt eben so gebaut, dass wir noch ein bisschen komplizierte Streckenabschnitte wie das Omega, den Kreisel mit drei Wellen, noch zwei andere Stellen mit Bergaufstrecken.
12: Noch in dieser Woche soll die Bahn für die ersten Trainingseinheiten genutzt werden. Die Weinlese in Deutschland ist zum Großteil abgeschlossen. Mengenmäßig wird die Ernte so gering ausfallen wie zuletzt 2010. Das schätzt das Deutsche Weininstitut. Wegen der extremen Trockenheit und der vielen Sonne im Sommer seien viele Trauben klein geblieben. Das sorge aber für eine Spitzenqualität. Der FC Bayern wird das Champions-League-Spiel heute Abend beim norwegischen Vertreter Viking Stavanger ohne Manuel Neuer bestreiten. Neuer hat's am Fuß, so die Begründung. Und RB Leipzig empfängt heute die PSV Eindhoven in der Königsklasse. Der Trainer der Roten Bullen Martin Demichelis bescheinigt den Niederländern ein hohes Niveau. RB müsse ein gutes Spiel gegen den Ball zeigen. Los geht's in der Red Bull Arena um 21 Uhr. Die Bundespolizei hat gestern Nachmittag einen 38-jährigen Rumänen am Grenzübergang Breitenau kontrolliert. Dabei stellte sich heraus, dass die Staatsanwaltschaft Potsdam ihn wegen Fahren ohne Fahrerlaubnis zur Festnahme ausgeschrieben hatte. Das hat die Bundespolizeiinspektion Berggies-Hübel heute mitgeteilt. Weil der Rumäne die geforderte Geldstrafe von über 2.600 Euro nicht zahlen konnte, kam er in die JVA nach Dresden. Die Beamten stellten außerdem fest, dass sein rumänischer Führerschein vermutlich gefälscht ist.
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15: Heute ist es hier bei uns in Dresden zunächst heiter. Am Nachmittag gibt es dann wieder mehr Wolken, aber keinen Regen. Maximalwerte so um die 16 Grad. Auch morgen Vormittag meistens bewölkt, nachmittags wieder freundlicher bei um die 17 Grad. Am Donnerstag scheint dann oft die Sonne bei maximal 16 Grad. Schauen wir auf die Straßen. A17 Prag Richtung Dresden in Höhe Dresden-Prohlis. Unfall mit einem LKW. Und Blitzer stehen in Lonnewitz auf der B6 Richtung Riesa, am Lockwitzgrund, an der Hummelmühle aus Richtung Kreischa und auf der A13 Richtung Berlin, kurz vor dem Dreieck Spreewald. Staus und Blitzer melden Sie uns kostenlos über die 03x800 und die 4 oder per WhatsApp. Die Nummer gibt's auf radiodresden.de.
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17: Dann rocken wir mal den Dienstagvormittag jetzt mit Linkin Park und Lost. Außerdem ist Sophie Alice Baxter mit dabei und Ed Sheeran. Hallo.
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13: Heute ist es hier bei uns in Dresden zunächst heiter. Am Nachmittag gibt es dann wieder mehr Wolken, aber keinen Regen. Maximalwerte so um die 16 Grad. Auch morgen Vormittag meistens bewölkt. Nachmittags wieder freundlicher bei um die 17 Grad. Am Donnerstag scheint dann oft die Sonne bei maximal 16 Grad. Schauen wir auf die Straßen. Bitte Vorsicht auf der Wildstoffer Landstraße. Hier ist eine ältere Person mit einem Elektromobil Richtung Autobahn auf der Straße unterwegs. A13, Prag Richtung Dresden, in Höhe Dresden-Polis, Unfall mit einem LKW. Und Blitzer stehen in Großenhain am Bahnübergang aus Richtung Elsterwerder kommt. Hier wird gelasert. In Pirna-Kriedschwitz am Berg Tempo 30. In Nonnewitz auf der B6 Richtung Riesa und auf der A13 Richtung Berlin kurz vor dem Dreieck Spreewald.
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16: Und wir machen uns zusammen einen schicken Vormittag. Hallo zusammen.

0: Complicated. Es hat sich angekündigt und jetzt ist es offiziell. Alexander Zverev wird das Tennisjahr als Nummer 1 der Welt abschließen. Er ist damit der zweite Deutsche überhaupt, der beste Tennisspieler der Welt wird. Es ist das Jahr des Alexander Zverev, Jens Umreit, oder?
1: Ja, das kann man so sagen, Andrea. French Open gewonnen, US Open gewonnen, seine ersten zwei Grand Slam Titel und jetzt auch noch die Nummer 1 am Jahresende. Zverev spricht von einem wahrgewordenen Traum. Entschieden hat sich das Ganze schon am Sonntag und zwar ohne sein Zutun. Zverev hatte spielfrei in Shanghai, dafür verlor Carlos Alcaraz. Damit war dann auch endgültig rechnerisch klar, niemand kann ihn oben noch abfangen. Historisch ist das Ganze sowieso. Vor Zverev stand nämlich nur ein Deutscher an der Spitze der Weltrangliste, Boris Becker 1991 für 11 Wochen. Logisch, dass Becker quasi seinem Nachfolger auch schon gratuliert hat, das Ganze bereits in der vergangenen Woche. Ganz oben steht Zverev jetzt aber noch nicht. Der aktuellen Weltrangliste führt weiter Jannik Sinner, der hat aber seine Saison vorzeitig beendet. Frühestens Anfang November nach dem Turnier in Wien kann Zverev an ihm vorbeiziehen. Jetzt gleich am Mittag spielt er erst einmal in Shanghai im Achtelfinale gegen Alexander Bublik.
0: Danke, Jens.

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einfach gute neue Musik, Harry Styles und American Girls. Hier kommt wieder mal was aus der Rubrik Wer hat's gesagt? Wir beabsichtigen Musik zu machen, bis uns die Leute satt haben. A. Campino von den Toten Hosen, B. Bono von U2 oder C. AJ von den Backstreet Boys. Richtig ist Bono von U2 und sie liefern den Beweis. Am 13. November kommt das neue U2-Album Carnaval de Luz und hier kommen U2 jetzt mit Beautiful Day. The heart is a blue.

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8: Mit Ingo Enke, guten Tag. Die Deutsche Bahn hat heute ihren Fahrplan für den Fernverkehr im nächsten Jahr vorgestellt. Dabei komme es für Sachsen zu Verbesserungen, teilte der Konzern mit. Der Intercity von Dresden über Berlin und Rostock fahre künftig wieder alle 2 Stunden bis Warnemünde. Dazu komme ein ICE pro Tag und Richtung von Warnemünde über Berlin nach Leipzig. Diese ICE fahren weiter nach Frankfurt, Stuttgart und München. Obdachlose in Dresden sollen besser durch die kalte Jahreszeit kommen. Dafür sammeln der ASB und das Projekt Safe Dresden jetzt Geld und Sachspenden. Luise Lippert mit den Details.
9: Benötigt werden unter anderem Schlafsäcke, Isomatten, witterungsbedingte Rucksäcke sowie Hygieneartikel. Diese können bis zum 30. November in den 8 ASB-Einrichtungen in unserer Stadt abgegeben werden. Wer allerdings lieber Geld spenden möchte, kann das über die Webseite des ASB tun. Mit den Spenden sollen dann unter anderem warme Mahlzeiten für obdachlose Menschen finanziert werden.
8: Die Inflation in Deutschland ist im September nach knapp 3 Jahren wieder über 3% gestiegen, auf 3,3%. Grund sind laut Statistischem Bundesamt vor allem die hohen Energiepreise. Sprit war rund 37% teurer als im Vorjahr, Heizöl fast 75%. Günstiger wurden dagegen Strom, Erdgas und Fernwärme. Der Tankrabatt soll die Spritpreise jetzt drücken. In Deutschland sind letztes Jahr deutlich weniger Lebkuchen gebacken worden. Die Produktion ging um 10% zurück, auf knapp 73.000 Tonnen. Das ist der niedrigste Wert seit 7 Jahren, so heute das Statistische Bundesamt. Exportiert wurden knapp 20.000 Tonnen, vor allem nach Österreich, Polen und Frankreich. Sachsen liegt nach Bayern und NRW auf Platz 3 der Lebkuchenproduktion, dank der Pfefferkuchen aus Pulsnitz. Die Städte, Gemeinden und Landkreise in Sachsen haben sich im vergangenen Jahr deutlich stärker verschuldet. Wie das Statistische Landesamt mitteilte, kletterte der Gesamtschuldenstand Ende 2025 auf gut 3,8 Milliarden. Das ist ein Plus von gut 20% gegenüber dem Vorjahr. Fast die Hälfte aller Schulden entfällt auf die 3 kreisfreien Städte Dresden, Leipzig und Chemnitz.
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11: Heute ist es hier bei uns in Dresden zunächst heiter. Am Nachmittag gibt es dann wieder mehr Wolken, aber keinen Regen. Maximalwerte so um die 16 Grad. Auch morgen Vormittag meistens bewölkt. Nachmittags wieder freundlicher bei um die 17 Grad. Am Donnerstag scheint dann oft die Sonne bei maximal 16 Grad. Schauen wir auf die Straßen. A17 Prag Richtung Dresden in Höhe Dresden-Prodes. Unfall mit einem LKW. Und es wird geblitzt in Lonnewitz auf der B6 Richtung Riesa, in Pirna-Kriedschwitz am Berg Tempo 30 und die Superblitzer stehen auf der Strehlener Straße, der Platanenstraße und der Tügelstraße. Staus und Blitzer melden Sie uns kostenlos über die 03x800 und die 4 oder per WhatsApp. Die Nummer gibt's auf radiodresden.de.
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9: Hallo an alle Urlauber und viel Spaß natürlich auch im Job. Jetzt kommt mit der nächsten Hithalben Stunde wieder extra viel gute Musik. Los geht's mit Callum Scott und Whitney Houston. Schönen Dienstag.
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12: Heute ist es hier bei uns in Dresden zunächst heiter. Am Nachmittag gibt's dann wieder mehr Wolken, aber keinen Regen. Maximalwerte so um die 16 Grad. Auch morgen Vormittag meistens bewölkt, nachmittags wieder freundlicher bei um die 17 Grad. Am Donnerstag scheint dann oft die Sonne bei maximal 16 Grad. Schauen wir auf die Straßen. A17 Prag Richtung Dresden in Höhe Dresden-Kohlis. Unfall mit einem LKW. Und Blitzer stehen ganz frisch auf der B169 in Riesa Richtung Zeithain und auf der Hansastraße stadteinwärts. Staus und Blitzer melden Sie uns kostenlos über die 03x800 und die 4 oder per WhatsApp. Die Nummer gibt's auf radiodresden.de.
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15: Und jetzt Musik, die wir lieben. I Love It von Icona Pop.

Ja, gestern haben wir noch über ihren neuen Song gesprochen. Das war Britney Spears mit Oops, I Did It Again. Der Mann mit der Sonnenbrille, Heino, versteigert 1200 Erinnerungsstücke, Klamotten, Möbel, sogar einen alten Bentley. Aber auch sowas hier, Krücken seiner verstorbenen Frau Hannelore oder ein rosa Gameboy. Mitte November steigt die Online-Auktion und nice to know, Heino wird im Dezember 88 rund 100 Mal steht er in diesem Jahr auf der Bühne. Und das auch auf Malle im Bierkönig. Und jetzt kommt's, mit dem Partytempel hat Heino einen Vertrag, der geht bis zum 13. Dezember 2038 bis zu seinem 100. Geburtstag.

Martin Garrix und Ed Sheeran mit ihrem neuen Song. Und wir schauen dann auch gleich mal in unsere Radiocharts. Da gibt es nämlich auch zwei Songs, die gerade sehr schwer angesagt sind. Hören wir gleich. Hier ist erstmal Liam Rimes.

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14: Mit Ingo Enke. Guten Tag. In Dresdens Innenstadt stehen wieder fast so viele Geschäfte leer wie zu Corona-Zeiten. Das berichtet die Sächsische Zeitung. Zwischen Hauptbahnhof und Albertplatz sowie Bahnhof Mitte und Straßburger Platz zählte die Stadt im September rund 150 unvermietete Gewerbeeinheiten im Erdgeschoss. Das teilte sie auf Anfrage von Team Zastro mit. Trotzdem will die Stadtverwaltung den Zuschuss ans City Management komplett streichen. Am Sachsen-Energie-Eiskanal in Altenberg wird die anspruchsvolle Bob- und Rodelbahn fit für die Wintersaison gemacht. Was den Eiskanal für Sportler so kompliziert macht, erklärt Eismeister Hans Mende.
15: Das ist nicht wie eine andere Bahn, wo dann bloß eine Kurve die andere abfängt. Für uns ist das halt eben so gebaut, dass wir noch ein bisschen komplizierte Streckenabschnitte wie das Omega, den Kreisel mit drei Wellen, noch zwei andere Stellen mit Bergaufstrecken.
14: Noch in dieser Woche soll die Bahn für die ersten Trainingseinheiten genutzt werden. Für die Mitarbeitenden der Kaufhauskette Galeria war bis zuletzt unklar, ob sie noch Geld bekommen. Jetzt hat die Bundesagentur für Arbeit Insolvenzgeld für die rund 9.700 Beschäftigten bewilligt. Es wird einmalig für einen Zeitraum von maximal 3 Monaten gezahlt. Es entspricht dem Nettogehalt. Galeria hatte am 2. Oktober zum 4. Mal in 6 Jahren Insolvenz angemeldet. Die deutsche Polizei hat mutmaßliche Saboteure festgenommen, die Ende September eine Starlink-Station bei Warschau angezündet haben sollen. Das hat Polens Regierungschef Donald Tusk mitgeteilt. Zwei der Saboteure wurden in Nürtingen in Baden-Württemberg geschnappt. Ein weiterer Verdächtiger wurde in Berlin gefasst. Die Starlink-Station sichert auch das Internet für die Ukraine ab. Die Bundespolizei hat gestern Nachmittag einen 38-jährigen Rumänen am Grenzübergang Breitenau kontrolliert. Dabei stellte sich heraus, dass die Staatsanwaltschaft Potsdam ihn wegen Fahren ohne Fahrerlaubnis zur Festnahme ausgeschrieben hatte. Das hat die Bundespolizeiinspektion Berggießhübel heute mitgeteilt. Weil der Rumäne die geforderte Geldstrafe von über 2.600 Euro nicht zahlen konnte, kam er in die JVA nach Dresden. Die Beamten stellten außerdem fest, dass sein rumänischer Führerschein vermutlich gefälscht ist.
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18: Heute ist es hier bei uns in Dresden zunächst heiter. Am Nachmittag gibt es dann wieder mehr Wolken, aber keinen Regen. Maximalwerte so um die 16 Grad. Auch morgen Vormittag meistens bewölkt, nachmittags wieder freundlicher bei um die 17 Grad. Am Donnerstag scheint dann oft die Sonne bei maximal 16 Grad. Schauen wir auf die Straßen. A17 Prag Richtung Dresden in Höhe Dresden-Polis. Unfall mit einem LKW und Blitzer stehen ganz frisch auf der B169 in Riesa Richtung Zeithain und auf der Hansastraße stadteinwärts. Staus und Blitzer melden Sie uns kostenlos über die 03x800 und die 4 oder per WhatsApp. Die Nummer gibt's auf radiodresden.de.
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20: Mikrofon anmachen wäre das Erste. Dann reden. Wir sind wieder auf dem Laufenden. Also rein in die nächste Hit-Halbe Stunde. Mittagspause nicht vergessen. Einen herrlichen Dienstag wünsche ich.

1 hat es der Song noch nicht geschafft, Shakira von Platz 1 zu verdrängen. Am Samstag gibt es ja dann eine neue Ausgabe von den Charts. Ab um 6 natürlich mit Marc Mathieu. Und ebenfalls einen großen Sprung nach vorn gemacht hat unser heimlicher Lieblingssong von The Bowser. Hier kommt Magnetic.

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12: Im Laufe des Nachmittags ziehen mehr Wolken rein. Temperaturen heute und auch morgen so 16, 17 Grad. Morgen starten wir dann erstmal etwas ungemütlich und regnerisch, aber dann wird's richtig nett mit Sonne und nur ein paar dünnen Wolken. Das schöne Herbstwetter kriegen wir dann auch am Donnerstag. Hallo auf die Straßen, A13 Dresden Richtung Berlin, zwischen dem Dreieck Spreewald und Freiwalde. Wenn Sie dahin unterwegs sind, 8 Kilometer Stau, das dauert dort 30 Minuten länger. A17 Prag Richtung Dresden in Höhe Dresden-Prohlis, im Moment Bergungsarbeiten und die rechte Spur ist gesperrt. Und wir haben Blitzer in Dresden. Der Superblitzer-Anhänger ist neu auf der Hansastraße, der ist von der Strehlener Straße umgezogen. Holger, lieben Dank, da muss ich heute auf meinem Heimweg aufpassen. Liegt auf meiner Strecke, allen unterwegs, gute Fahrt.
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12: Schön, dass wir alle so zusammengefunden haben. Ich wünsche einen herrlichen

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1: Heute geht's vielleicht mal in die Herkuleskeule in den Kulturpalast. Ab 19.30 Uhr läuft da das Stück 9 Quadratmeter 800 kalt. Da geht's um ein sehr, sehr witziges WG-Casting, wo verschiedenste Charaktere versuchen, ein völlig überteuertes WG-Zimmer zu bekommen. Vom Dynamo-Fan über die elternhassende Erzieherin bis hin zum CO2-neutralen Panzerfahrer ist da wirklich alles dabei und dementsprechend ergeben sich da auch total witzige Gespräche und Situationen. Also schauen Sie sich das doch gern mal an.
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8: Mit Ingo Enke, guten Tag. In Dresdens Innenstadt stehen wieder fast so viele Geschäfte leer wie zu Corona-Zeiten. Das berichtet die Sächsische Zeitung. Janis Müller berichtet.
9: Zwischen Hauptbahnhof und Albertplatz sowie Bahnhof Mitte und Straßburger Platz zählte die Stadt im September rund 150 unvermietete Gewerbeeinheiten im Erdgeschoss. Das teilte sie auf Anfrage vom Team Zastro mit. Trotzdem will die Stadtverwaltung den Zuschuss ans City Management komplett streichen. Der Verein betont, man sei kein Bittsteller, sondern Dienstleister für die Stadtverwaltung. Der Stadtrat muss über die Streichung des Zuschusses noch entscheiden.
8: Die Städte, Gemeinden und Landkreise in Sachsen haben sich im vergangenen Jahr deutlich stärker verschuldet. Wie das Statistische Landesamt mitteilte, kletterte der Gesamtschuldenstand Ende 2025 auf gut 3,8 Milliarden. Das ist ein Plus von gut 20% gegenüber dem Vorjahr. Fast die Hälfte aller Schulden entfällt auf die drei kreisfreien Städte Dresden, Leipzig und Chemnitz. Künstliche Intelligenz hat bisher kaum Jobs in Deutschland gekostet. Das zeigt eine Untersuchung des Nürnberger Instituts für Arbeitsmarkt- und Berufsforschung. Insgesamt habe sich die Vollzeitbeschäftigung in Berufen, die in hohem Maß von KI beeinflusst sind, sogar besser entwickelt als in anderen Berufen. Gefahren durch künstliche Intelligenz sehen die Forscher vor allem in nicht-akademischen Berufen in der Industrie. Borussia Dortmund hat den Vertrag mit Trainer Niko Kovac vorzeitig verlängert, bis 2029. Sportvorstand Lars Ricken betonte, Kovac habe das Team des BVB konstant weiterentwickelt. Kovac ist seit Anfang 2025 Trainer der Borussen. Aktuell ist Dortmund Tabellenzweiter der Fußball-Bundesliga, punktgleich mit Spitzenreiter SC Freiburg. Die Deutsche Bahn hat heute ihren Fahrplan für den Fernverkehr im nächsten Jahr vorgestellt. Dabei komme es für Sachsen zu Verbesserungen, teilte der Konzern mit. Der Intercity von Dresden über Berlin und Rostock fahre künftig wieder alle 2 Stunden bis Warnemünde. Dazu komme ein ICE pro Tag und Richtung von Warnemünde über Berlin nach Leipzig. Diese ICE fahren weiter nach Frankfurt, Stuttgart und München.
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11: Im Laufe des Nachmittags ziehen mehr Wolken rein, Temperaturen heute und auch morgen so 16, 17 Grad. Morgen starten wir dann erstmal etwas ungemütlich und regnerisch, aber dann wird's richtig nett mit Sonne und nur ein paar dünnen Wolken. Das schöne Herbstwetter kriegen wir dann auch am Donnerstag. Hallo auf die Straßen A13 Dresden Richtung Berlin zwischen dem Dreieck Spreewald und Freiwalde. Wenn Sie dahin unterwegs sind, 8 Kilometer Stau, das dauert dort 30 Minuten länger. A17 Prag Richtung Dresden in Höhe Dresden-Prohlis im Moment Bergungsarbeiten und die rechte Spur ist gesperrt. Und wir haben Blitzer in Dresden. Der Superblitzer-Anhänger ist neu auf der Hansastraße, der ist von der Strehlener Straße umgezogen. Holger, lieben Dank, da muss ich heute auf meinem Heimweg aufpassen. Liegt auf meiner Strecke, allen unterwegs, gute Fahrt.
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11: Sonnige Grüße aus dem Studio. Wir starten in die Hit-Halbe Stunde jetzt mit Purple Disco Machine und Wonderful Life.

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12: Temperaturen heute und auch morgen so 16, 17 Grad. Ein paar mehr Wolken kommen noch reingezogen. Den Start morgen können wir ganz schnell abhaken. Der ist noch regnerisch, aber dann kriegen wir richtig schönes Herbstwetter mit ein paar dünnen Wolken und Sonne. Und Donnerstag auch ein sonniger Ferientag. Achtung, liebe Autofahrer, A13 Dresden Richtung Berlin zwischen Lübbenau und Duben, wenn Sie dahin unterwegs sind. Da haben wir 30 Minuten Stau im Moment. A17 Prag Richtung Dresden in Höhe Dresden-Prohlis, Bergungsarbeiten, da ist die rechte Spur gesperrt. Und geblitzt wird neu auf der Hansastraße, da steht der Superblitzer. Von der Strehlener Straße ist er umgezogen. Dankeschön, Holger, dafür, für das schnelle Update und allen unterwegs natürlich eine gute Fahrt.
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12: Ich wünsche einen richtig schönen Dienstag. Hallo zusammen. 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Und jetzt noch eine aktuelle Meldung von der A4 Chemnitz Richtung Dresden in Höhe Dresden-Neustadt. Mehrere Metallteile auf der Fahrbahn. Vorsicht dort.

0: kurz vor 2:30 am Dienstag. Ab mit dem Flieger oder ab zu Oma und Opa. In jedem Fall wünsche ich schöne Herbstferien.
1: Also ich fahre mit Freunden nach Teneriffa.
2: Ich fahre in die Dominikanische Republik, das ist ein kurzer Platz.
3: Also ich fahre mit meiner Familie nach Österreich für eine Woche, dort machen wir Urlaub, meine Schwester hat Geburtstag, genau, ja.
4: Wir besuchen meine Oma und feiern meinen Geburtstag nach, weil ich heute Geburtstag habe.
0: Besuch bei Oma und Opa sollte definitiv dabei sein, oder? Die nächsten Tage wird es hier bei uns richtig schönes Herbstferienwetter und ganz, ganz viele tolle Ferientipps haben wir auf unserer Website für euch.
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0: Olivia Rodrigo, Drop Dead.
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Olivia Rodrigo und Drop Dead. Ich gestehe, ich habe noch nie ein Buch von Sebastian Fitzek gelesen. Sein Buch übers Radio-Amok-Spiel, das habe ich mal als Hörbuch angefangen, könnte ich mir vielleicht auch noch mal vornehmen. Heute hat Sebastian Fitzek Geburtstag und Axel Metz hat was ganz Interessantes von ihm. Mehr sage ich jetzt einfach mal gar nicht, sondern ich wünsche einen richtig schönen Nachmittag. Mein lieber Kollege Axel Metz macht jetzt hier weiter und hier kommt noch Adele.

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16: Mit Florentin Oesterle, schönen guten Tag. Die Stadt Dresden sucht weiterhin langfristige Mieter für eine denkmalgeschützte Villa in der Radeberger Vorstadt. Am Mittwoch gibt es dazu noch einmal 3 Besichtigungstermine zwischen 10 und 12 Uhr. Pauline Möckel mit den Einzelheiten.
17: Wer das Gebäude an der Bautzener Straße 173 besichtigen möchte, muss sich vorher auf der Website der Stadt anmelden. Gesucht werden beispielsweise Träger sozialer Einrichtungen, Kulturangebote oder Gewerbetreibende. Als Wohnhaus darf die Villa nicht genutzt werden. Die künftigen Mieter sollen das Gebäude auf eigene Kosten sanieren und an ihre Nutzung anpassen. Im Gegenzug stellt die Stadt günstige Mietkonditionen in Aussicht.
16: Die Ausstellung zur Dresdner Baukultur im Stadtforum wird verlängert. Wegen des anhaltenden Interesses ist sie noch bis zum 16. November zu sehen. Das teilte die Stadt mit. Die Ausstellung zeigt ausgewählte Bauprojekte aus den Jahren 2016 bis 2026. Sie reichen von Fassadengestaltung an sensiblen Orten über nachhaltige Quartiere bis hin zu Industrie- und Infrastrukturbauten. Die Ausstellung ist kostenlos, geöffnet ist montags bis freitags von 8 bis 18 Uhr in der Agora im Stadtforum. Die sächsische Steuerverwaltung setzt ab sofort auf Verstärkung durch künstliche Intelligenz. Wie das Finanzministerium mitteilte, unterstützt der neue Chatbot Maxi rund 5200 Beschäftigte im Freistaat bei ihrer täglichen Arbeit. Das System übernimmt zeitintensive Routineaufgaben wie das Zusammenfassen von Schreiben oder das Formulieren von Antwortentwürfen, etwa bei Einsprüchen. Die eigentliche fachliche Entscheidung bleibe jedoch weiterhin ausnahmslos beim Menschen, heißt es. Der Nürnberger Flughafen steht aktuell still. Der Airport ist wegen eines Polizeieinsatzes gegen Mittag für den Flugverkehr gesperrt worden. Grund ist laut einem Sprecher eine unbestätigte Luftnotlage. Ein Flugzeug aus Korfu sei sicher gelandet, der Flieger sei vor der Landung von Eurofightern begleitet worden, hieß es. Die Inflation in Deutschland ist im September nach knapp 3 Jahren wieder über 3% gestiegen auf 3,3%. Grund sind laut Statistischem Bundesamt vor allem die hohen Energiepreise. Sprit war rund 37% teurer als im Vorjahr, Heizöl fast 75%. Strom, Erdgas und Fernwärme wurden hingegen günstiger.
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20: Sieht ganz freundlich aus in Dresden Stadt und Land. Am Nachmittag ziehen dann wieder mehr Wolken rein. Wir bekommen bis zu 16 Grad. Morgen dann erstmal noch dicke Wolken, später dann wieder freundlicher bei bis zu 17 Grad. Am Pirnaschen Platz sind die Ampeln ausgefallen. Da staut sich's in alle Richtungen. Auf der A4 Chemnitz Richtung Dresden mehrere Metallteile an der Abfahrt Dresden-Neustadt. A13 Dresden Richtung Berlin zwischen Dreieck-Spreewald und Freiwalde. Stau, halbe Stunde, mehr einplanen. A17 Prag Richtung Dresden bei Dresden Prodes laufen Bergungsarbeiten, rechte Spur ist gesperrt, Rückstau reicht bis Heidenau. Und es blitzt auf der B6 in Lonnewitz in Richtung Riesa. Kommen Sie gut an.
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20: Das ist mal interessant, was ich heute im Kalender gefunden habe. Heute ist Tag der Skeptiker. Aha, wirklich?

0: Ich möchte Ihnen jemanden vorstellen.
1: Hallo, mein Name ist Thorsten Havener, ich bin Mentalist und Gedankenleser. Aktuell unterwegs mit meinem Abendprogramm Alles Kopfsache. Und ich spiele einige Stationen in eurer Nähe. Ich bin in Dresden, ich bin in Bad Elster und ich bin in Leipzig. Und wenn ihr einen Abend voller guter Gedanken erleben wollt, voller guter Laune, an dem ihr staunen und lachen werdet, dann kommt vorbei.
0: Du bist Mentalist, also Gedankenleser. Da sagen manche, aha, Zauberkünstler. Das trifft's aber nicht so richtig, oder?
1: Naja, das trifft's zumindest nicht ganz. Der Kern dessen, was ich mache, ist immer noch die Illusion. Ich mache da ja auch gar keinen Hehl draus. Ich habe 1986 angefangen, Auftritte zu machen als Zauberkünstler, damals noch als Kind. Und da habe ich gemerkt, dass das Staunen etwas ist, das ich gerne in anderen Menschen wachrufe, auslöse. Und irgendwann habe ich das Medium halt gewechselt und ich bin kein reiner Zauberkünstler mehr, sondern beschäftige mich halt auch mit Themen wie Körpersprache, Wahrnehmung, alles Kopfsache, unser Fokus. Aber natürlich findet an der einen oder anderen Stelle auch noch eine Täuschung statt, einfach um zu zeigen, wie unsere Gedanken funktionieren. Und zu sagen, es ist eine Zaubershow, ist sicherlich nicht richtig. Aber ich nutze natürlich die Mittel der Unterhaltung, um das, was ich auf der Bühne erzähle, auch zu demonstrieren.
0: Thorsten Havener, seine Show Alles Kopfsache sehen Sie am Freitag in Leipzig, am Samstag in Bad Elster und übernächsten Montag in Dresden.

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10: Sieht ganz freundlich aus in Dresden Stadt und Land. Im Laufe des Nachmittages wieder mehr Wolken, aber trocken bis zu 16 Grad. Am Pirnerschen Platz Ampelausfall. Dort stauen alle Richtungen. Es staut sich auf der A4 Dresden Richtung Görlitz zwischen Burka und Uis 20 Minuten extra. A13 Dresden Richtung Berlin zwischen Dreieck-Spreewald und Duben. Viertelstunde mehr einplanen. A17 Prag Richtung Dresden bei Dresden Süd Vorstadt ein Verkehrskegel auf der rechten Spur. Die A17 Prag Richtung Dresden ist bei Prolis wegen Bergungsarbeiten an der rechten Spur gesperrt. Und wir haben auf der B172 Pirna Richtung Schmilka zwischen Postelwitz und Schmilka Stau. 10 Minuten extra Blitzer in Radebeul auf der Friedhofstraße.
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10: Und mit einem ganz typischen Dienstagsproblem. Stimmt's, wir wären abends gerne mal so müde wie morgens. Das Gefühl kennt Vincent Weiss auch.

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Briefe verschicken wird wieder teurer. Die Post darf das Porto ab dem nächsten Jahr um 20% erhöhen. Gleichzeitig darf sich die Post auch mit dem Zustellen der Briefe 3 Werktage lang Zeit lassen. Wundert sich noch jemand, dass keine Briefe mehr verschickt werden?

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12: Mit Florentin Oesterle, schönen guten Tag. Die Dresdner Bäder beenden den Rechtsstreit um das geschlossene Luftbad Dölzschen. Das hat das Unternehmen heute mitgeteilt. Luise Lippert mit den Einzelheiten.
13: Das Gesundheitsamt hatte die Nutzung des Schwimmbeckens in diesem Jahr untersagt, weil die veraltete Wasseraufbereitungstechnik nicht mehr den heutigen Standards entspricht. Dagegen hatten die Bäder Widerspruch eingelegt, den sie jetzt zurückziehen. Grund sind der Aufwand und die Kosten für das Verfahren. Stattdessen wollen sich die Bäder auf eine langfristige Lösung für den Erhalt und die Wiedereröffnung des Freibads konzentrieren. Wann und ob wieder geöffnet werden kann, ist unklar.
12: Das Curry & Co.-Lokal in der Neustadt ist erneut Opfer von Vandalismus geworden. Wie die Polizei mitteilte, beschmierten Unbekannte in der Nacht die Fassade an der Luisenstraße mit Schriftzügen und Zahlencodes in Weiß und Blau. Die Schadenshöhe ist noch unklar. Bereits im September war das Lokal mit Graffiti besprüht worden. Der Staatsschutz ermittelt. Die Inhaberin Simone Meyer-Götz war zuletzt nach ihren Äußerungen zur Zusammenarbeit von CDU und AfD in einer Fernsehsendung angefeindet worden. Die Stadt Dresden sucht weiterhin langfristige Mieter für eine denkmalgeschützte Villa in der Radeberger Vorstadt. Am Mittwoch gibt es dazu noch einmal 3 Besichtigungstermine zwischen 10 und 12 Uhr. Wer das Gebäude an der Bautzner Straße 173 besichtigen möchte, muss sich vorher auf der Webseite der Stadt anmelden. Gesucht werden beispielsweise Träger sozialer Einrichtungen, Kulturangebote oder Gewerbebetriebe. Als Wohnhaus darf die Villa nicht genutzt werden. Die künftigen Mieter sollen das Gebäude auf eigene Kosten sanieren und an ihre Nutzung anpassen. Cybermobbing wird für Kinder und Jugendliche ein immer größeres Problem. In einer bundesweiten Befragung haben mehr als 20% der Schülerinnen und Schüler gesagt, dass sie schon mal Ziel einer solchen Attacke im Netz gewesen seien. Laut dem Bündnis gegen Cybermobbing gibt es inzwischen fast 2,4 Millionen junge Betroffene. Entwarnung in Nürnberg. Dort war der Flugverkehr wegen einer möglichen Luftnotlage gestoppt worden. Eine Maschine, die von der griechischen Insel Korfu kam, wurde von 2 Eurofightern der Bundeswehr bei der Landung begleitet. Bereits am frühen Morgen hatte eine mögliche Drohnensichtung am Nürnberger Airport für Probleme gesorgt.
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15: Ein goldener Oktobertag für Dresden Stadt und Land. Nachmittags zieht sich dann wieder ein bisschen mehr zu, bei bis zu 16 Grad. Auf dem Pirnerischen Platz sind die Ampeln ausgefallen, Stau in alle Richtungen. A4 Dresden Richtung Görlitz, da haben wir eine Vollsperrung zwischen Burka und Uhist. Rückstau reicht bis Uhorn. A17 Prag Richtung Dresden, ein Verkehrskegel auf der rechten Spur bei Dresden Südvorstadt. Und A17 Prag Richtung Dresden bei Dresden Prohlis. Wegen Bergungsarbeiten die rechte Spur gesperrt. Blitzer in Radebeul auf der Friedhofstraße und auf der B6 in Lonnewitz. Da stehen sie in Richtung Riesa. Staus und Blitzer melden Sie kostenlos an die 03x800 und die 4.
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15: Da habe ich mich heute Morgen sehr amüsiert bei der Zeitungsschau. Zweiter Tag der Herbstferien und schon ist die erste Schneeprognose für Weihnachten erstellt worden. Diesmal sind sich die führenden Meteorologen Deutschlands einig. 10 Wochen vorher kann man das noch nicht wirklich sagen. Super. Das ist mal ehrlich. Es würde ja schon reichen, das Wetter fürs kommende Wochenende halbwegs richtig vorherzusagen, oder?

0: Michael Patrick Kelly hat gerade erst seine aktuelle Tour bei uns in Sachsen beendet, in Kamenz, und schon gibt es neue Extratermine für nächstes Jahr im Sommer. Sozusagen als Zugabe zur Traces Tour. Ein Open Air im August bei den Dresdner Filmnächten. Läuft bei dir, Paddy?
1: Ich bin wahnsinnig dankbar, dass es mir so gut geht, dass es so gut läuft, dass die Songs ja so gut ankommen.
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7: Schönes Oktoberwetter heute in Dresden Stadt und Land. Im Laufe des Nachmittages dann wieder mehr Wolken, aber trocken bei 16 Grad. Ein Ampelausfall am Pirnaischen Platz. Stau in alle Richtungen. A4 Dresden Richtung Görlitz zwischen Boka und Uhist. Eine Vollsperrung wegen eines defekten LKW. Rückstau reicht bis Ohorn. A17 Prag Richtung Dresden. Dort haben wir Stau zwischen Heidenau und Dresden-Prohlis, liegt an Bergungsarbeiten an der Abfahrt Dresden-Prohlis. Ein defekter LKW auf der B101 Richtung Nossen kurz vor Katzenberg und B170 Richtung Dresden zwischen Altenberg und Waldbärenburg. 10 Minuten Zeitverlust im Stau. Blitzer in Radebeul auf der Friedhofstraße und in Lonnewitz auf der B6 Richtung Riesa.
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7: Und mit einem Doppelpack Popmusik aus Kanada. Gleich Nelly Furtado, davor The Weeknd und 3:30. Für Sie ein richtig guter Tipp für Ihre Feierabendausgestaltung, falls die nicht im Champions League gucken besteht.

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2: 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Ein schöner Ausflugstipp ist da zum Beispiel die Erlebniswelt Meißen. Da kann man bei einer Führung mal hinter die Kulissen in der Manufaktur schauen und auch selbst kreativ werden, indem man dort zum Beispiel seinen eigenen Becher gestaltet. Also ein richtiger Entdeckertag. Und genau dafür haben wir ein Familienticket für Sie. Einfach anrufen unter 0351 32 33 34 35.
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6: Mit Florentin Oesterle, schönen guten Tag. Die Dresdner Bäder beenden den Rechtsstreit um das geschlossene Luftbad Dölzschen. Das hat das Unternehmen heute mitgeteilt. Das Gesundheitsamt hat die Nutzung des Schwimmbeckens in diesem Jahr untersagt, weil die veraltete Wasseraufbereitungstechnik nicht mehr den heutigen Standards entspricht. Dagegen hatten die Bäder Widerspruch eingelegt, den sie nun zurückziehen. Grund sind der Aufwand und die Kosten für ein weiteres Verfahren. Stattdessen wollen sich die Bäder auf eine langfristige Lösung für den Erhalt und die Wiedereröffnung des Freibads konzentrieren. Die Ausstellung zur Dresdner Baukultur im Stadtforum wird verlängert. Wegen des anhaltenden Interesses ist sie noch bis zum 16. November zu sehen. Das teilte die Stadt mit. Die Ausstellung zeigt ausgewählte Bauprojekte aus den Jahren 2016 bis 2026. Sie reichen von Fassadengestaltung an sensiblen Orten über nachhaltige Quartiere bis hin zu Industrie- und Infrastrukturbauten. Das Curry & Co. Lokal in der Dresdner Neustadt ist erneut Opfer von Vandalismus geworden. Wie die Polizei mitteilte, beschmierten Unbekannte in der Nacht die Fassade an der Luisenstraße mit Schriftzügen und Zahlencodes in Weiß und Blau. Die Schadenshöhe ist noch unklar. Bereits im September war das Lokal mit Graffiti besprüht worden. Der Staatsschutz ermittelt. Die Inhaberin Simone Meyer-Götz war zuletzt nach ihren Äußerungen zur Zusammenarbeit von CDU und AfD in einer Fernsehsendung angefeindet worden. Große Aufregung am Nürnberger Flughafen. Den hat die Polizei am Mittag abgesperrt. Hintergrund war offenbar eine Luftnotlage bei einem Flugzeug aus Griechenland. Mittlerweile hat die Polizei Entwarnung gegeben. Fabian Schaffner berichtet.
7: Die Maschine war auf dem Weg von Korfu nach Nürnberg und hatte offenbar einen Notfallcode abgesetzt. Daraufhin stiegen zwei Eurofighter aus Neuburg an der Donau auf und begleiteten das Flugzeug bis nach Nürnberg, wo es sicher landete. Warum es zu dem Alarm kam, ist bislang unklar.
6: Verteidigungsminister ja, SPD-Chef nein. Minister Pistorius will nicht als Parteivorsitzender der Sozialdemokraten kandidieren. Stattdessen sollte der aktuelle Parteichef Klingbeil wieder antreten. Der mache seine Aufgabe in schwierigen Zeiten exzellent, so Pistorius. Nach dem Rücktritt von Co-Chefin Baas will die SPD im Winter ihre gesamte Parteispitze neu wählen.
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8: Sehr schönes Oktoberwetter für Dresden Stadt und Land. Im Laufe des Nachmittages dann wieder mehr Wolken, aber trocken bei bis zu 16 Grad. Auf der Antonstraße und der Bautznerstraße stockt der Verkehr. 10 Minuten Zeitverlust zwischen Albertplatz und Fischhausstraße. A4 Dresden Richtung Görlitz, da haben wir eine Vollsperrung zwischen Burka und Uhist. Ein defekter LKW der Grund. Rückstau reicht bis Ohorn. B101 Richtung Nossen, kurz vor Katzenberg, ein defekter LKW. Und dann haben wir neu auf der Hansastraße Superblitzer stehen, auf der B6 einer in Lonnewitz Richtung Riesa und in Radebeul stehen sie auf der Friedhofstraße Richtung Kötschenbroda Straße.
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8: Wir gratulieren dem wohl deutschlandweit erfolgreichsten Thriller-Autor Sebastian Fitzek zum Geburtstag und er verrät, was seine Bücher von vielen anderen unterscheidet. Gegen 16:30. Jetzt gibt's ordentlich Frauenpower von Pink und Leonie. Jetzt mit Don't Worry.

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Diese Nachricht rollt heute durch alle Medien. Dem Bodensee fehlen durch den trockenen Sommer 568 Milliarden Liter Wasser. Das entspricht im Schnitt 84 Badewannen pro deutschem Einwohner. Das ist eine Zahl, die gigantisch klingt. Bis man hört, dass diese Milliarden Liter nur 1,2% der Gesamtwassermenge im Bodensee entsprechen. Das ist, als würde ich aus einer randvollen Wanne 4 Kaffeebecher abschöpfen. Da haben wir noch Hoffnung auf eine Zukunft für den Bodensee, oder?

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11: Sehr freundliches Wetter für Dresden Stadt und Land. Langsam ziehen mehr Wolken rein. Abend kann es regnen bis in die Frühstunden hinein. Tiefstwerte dann bei 10 Grad. Auf der Antonstraße und der Bautzner Straße gibt es Stau im Stadtverkehr zwischen Albertplatz und Fischhausstraße. Mindestens 10 Minuten Zeitverlust. Eine Vollsperrung auf der A4 Dresden Richtung Görlitz zwischen Burka und Uhist wegen eines defekten LKW. Verkehr wird abgeleitet. Wir empfehlen die U15 und Rückstau reicht bis Uhorn. Geblitzt wird im Lockwitzgrund an der Hummelmühle stadteinwärts auf der Hansastraße und auf der B6 in Lonnewitz in Richtung Riesa. Kommen Sie gut und sicher an Ihr Ziel.
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11: Und mit dem erfolgreichsten deutschen Thriller-Autor Sebastian Fitzek, der heute Geburtstag feiert. Er verrät uns gleich sein Erfolgsgeheimnis als Buchautor. Gegen 16:30. Alle.

0: Deine Bücher verkaufen sich wie geschnitten Brot, werden verfilmt für Fernsehen und fürs Kino. Was muss dich an einer Geschichte faszinieren, um daraus ein Buch zu schreiben?
1: Was wäre, wenn Situation? Das ist eine Faszination, wo ich mir immer frage, okay, was wäre, wie würdest du eigentlich reagieren, wenn jetzt das und das passiert? Das hat mich bei Kinofilmen inspiriert. Das hat mich bei Büchern fasziniert. Und wann immer ich ein gutes Buch aus der Hand gelegt habe, habe ich gedacht, Mensch, vielleicht schaffst du es ja auch mal, so eine Emotion hervorzurufen. Und ich habe mich halt wirklich immer gerne gefragt, ich habe mir nicht so gerne die Krimi-Frage gestellt, die lautet ja, who done it, wer hat's getan, sondern wie würdest du reagieren, wenn du in der Situation bist? Das ist für mich so ein zentraler Punkt und der fasziniert mich.
0: Alles Gute, Sebastian Fitzek, und noch viele gute Buchideen, die deine Leser genauso faszinieren wie dich selbst.

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8: Mit Florentin Oesterle, schönen guten Tag. Nach dem Stopp weiterer Stolpersteinverlegungen in Heidenau fordern die Grünen eine rechtliche Prüfung des Stadtratsbeschlusses durch die Kommunalaufsicht. Der grüne Landtagsabgeordnete Thomas Löser betont, dass die mehr als 120.000 Unterzeichner einer Online-Petition gegen den Beschluss nicht ignoriert werden dürften. Am Abend stehen 3 Petitionen gegen die Entscheidung im Heidenauer Verwaltungsausschuss auf der Tagesordnung. Ende September hatte der Stadtrat mehrheitlich beschlossen, keine weiteren Stolpersteine im öffentlichen Straßenraum zu verlegen. Die Dresdner Bäder beenden den Rechtsstreit um das geschlossene Luftbad Dölzschen. Das hat das Unternehmen heute mitgeteilt. Luise Lippert mit den Einzelheiten.
9: Das Gesundheitsamt hatte die Nutzung des Schwimmbeckens in diesem Jahr untersagt, weil die veraltete Wasseraufbereitungstechnik nicht mehr den heutigen Standards entspricht. Dagegen hatten die Bäder Widerspruch eingelegt, den sie jetzt zurückziehen. Grund sind der Aufwand und die Kosten für das Verfahren. Stattdessen wollen sich die Bäder auf eine langfristige Lösung für den Erhalt und die Wiedereröffnung des Freibads konzentrieren. Wann und ob wieder geöffnet werden kann, ist unklar.
8: Die sächsische Steuerverwaltung setzt ab sofort auf Verstärkung durch künstliche Intelligenz. Wie das Finanzministerium mitteilte, unterstützt der neue Chatbot Maxi rund 5.200 Beschäftigte im Freistaat bei ihrer täglichen Arbeit. Das System übernimmt zeitintensive Routineaufgaben wie das Zusammenfassen von Schreiben oder das Formulieren von Antwortentwürfen, etwa bei Einsprüchen. Die eigentliche fachliche Entscheidung bleibe jedoch weiterhin ausnahmslos bei Menschen, heißt es. Die Warenhauskette Galeria ist mal wieder insolvent. Jetzt gibt es immerhin eine gute Nachricht für die Beschäftigten. Sie erhalten Insolvenzgeld von der Bundesagentur für Arbeit. Galeria hatte Anfang des Monats den 4. Insolvenzantrag innerhalb von 6 Jahren gestellt. Der Betrieb in den 83 Filialen läuft vorerst weiter. Kanzler Merz hat längere Arbeitstage als Chance für Beschäftigte dargestellt. Wer 3x12 Stunden arbeite, habe mehr Zeit für die Familie. Das setzt aber voraus, dass Beschäftigte ihre Arbeitszeiten selbst mitbestimmen können. Experten warnen vor Gesundheits- und Unfallrisiken durch lange Arbeitstage.
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10: Sehr schönes Wetter. Im Laufe des Abends zieht sich der Himmel immer mehr zu über Dresden Stadt und Land. Und es zieht Regen rein, zum Teil bis in die Frühstunden. Tiefstwerte um 10 Grad. Morgen dann erstmal noch Wolken, später dann immer mehr Sonnenschein und bis zu 17 Grad. Es staut sich auf der Antonstraße und der Bautznerstraße zwischen Albertplatz und Fischhausstraße. 10 Minuten Zeitverlust. A4 Dresden in Richtung Görlitz. Da staut es sich wegen einer Sperrung zwischen Burka und Uhist. Defekter LKW in der Baustelle der Grund. Rückstau reicht bis Ohorn. Dort 1 Stunde Zeitverlust. Wir empfehlen die U15 als Umleitung. Geblitzt wird im Lockwitzgrund an der Hummelmühle stadteinwärts und auf der Hansastraße.
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10: Das passt ja perfekt zum goldenen Oktoberwetter. Einer Umfrage zufolge gehören Spaziergänge für viele von uns zum perfekten Feierabend. Aber auch das ist interessant. Fast 80% der 30- bis 49-Jährigen hängen nach der Arbeit gerne auf TikTok oder Instagram ab. Was macht man da, wenn man mit so einem Partner den Feierabend zu gestalten hat? Ich würde ja hervorheben, dass heute bei dem Wetter die Spazierstrecke jede Menge Potenzial für einen tollen Post auf Insta oder TikTok bietet.

0: Der fabelhafte Michael Patrick Kelly. Gleich geht's ab in die 80er mit Men at Work.
1: Boah, da ist was los.
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3: Heute heißt es bei uns Glück auf, denn das Bergbaumuseum Altenberg freut sich auf euren Besuch. Hier werden 550 Jahre Bergbaugeschichte lebendig. Während der Herbstferien könnt ihr mehrmals täglich eine spannende Untertageführung im Schaustollen machen oder euch in der historischen Zinnwäsche anschauen, wie in jahrhundertealter Tradition das geförderte Erz aufbereitet wurde. Und ihr könnt euch selbst als echte Bergleute ausprobieren und bekommt nach einer kleinen Prüfung sogar ein Bergmann.
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15: Sehr freundliches Wetter bei uns in Dresden Stadt und Land. Es zieht sich im Laufe des Abends dann zu, kann dann regnen, zum Teil bis in die Frühstunden hinein. Tiefstwerte bei 10 Grad. Morgen dann erstmal dicke Wolken, später mehr und mehr Sonnenschein und bis zu 17 Grad. Es stockt auf der B6 zwischen Albertplatz und Fischhausstraße aktuell 10 Minuten Zeitverlust. Auf der A4 Dresden Richtung Görlitz zwischen Uist und Bautzen West Stau mit 10 Minuten Zeitverlust. Und es blitzt im Lockwitzgrund an der Hummelmühle stadteinwärts auf der Hansastraße und auf der B6 in Lonnewitz in Richtung Riesa. Stau und Blitzer melden Sie uns kostenlos an die 03x800 und die 4.
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15: Wir haben wieder Champions League in Sachsen heute Abend. Gleich Thema bei uns im Sport um 17:30.

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1: Der FC Bayern und RB Leipzig spielen am Abend in der Champions League. Leipzig empfängt die PSV Eindhoven. Nach dem deutlichen 6:0 gegen Eintracht Frankfurt will die Mannschaft von Trainer Martin De Michelis auch in der Königsklasse gewinnen. Anstoß ist um 21 Uhr. Der FC Bayern ist zeitgleich beim norwegischen Meister Viking Stavanger gefordert. Verzichten müssen die Bayern auf Kapitän Manuel Neuer, der Probleme am Fuß hat. Für ihn steht Jonas Urbich im Tor. Trainer Vincent Kompany.
2: Ich würde es noch nicht mal eine Verletzung nennen. Und in dieser Phase, glaube ich, mit den Spielen, die wir haben, muss man auch nicht unnötig Risiko nehmen, wenn er sich nicht 100% fühlt.
1: In Norwegen wird übrigens auf Kunstrasen gespielt, so auch morgen Abend. Da spielt Borussia Dortmund gegen Bodø Glimt. Der BVB hat vorab den Vertrag mit seinem Trainer Niko Kovac bis 2029 verlängert. Und gleich gibt's Schwarz-Gelb Live, den Live-Talk in der gläsernen Manufaktur. Und wir freuen uns auf zwei echte Freunde, auf Stefan Kutschke und Lars Bünning, die beiden Dynamo-Spieler. Und Bünning wird über die dramatischen Tage im Sommer 2026 erzählen, als er ja eine Hirnblutung erlitten hat. Natürlich schauen wir auch voraus auf den El Clasico am Sonntag gegen den 1. FC Magdeburg. Das Ganze gibt's im Livestream bei Dynamo TV und morgen früh als frische Podcast. Folge.
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0: Musiker Harry Styles ist einer, der nicht viel redet.
1: I think it's a lot easier to say something to, you know, to an instrument than it is to say it to someone else.
0: Ich denke, es ist viel einfacher, sich mit Hilfe eines Instruments auszudrücken, sagt Harry. Okay, dann lassen wir seine Musik mal für ihn sprechen.

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11: Mit Florentin Oesterle. Infolge des Stopps weiterer Stolpersteinverlegungen in Heidenau verlangen die Grünen eine rechtliche Überprüfung des Stadtratsbeschlusses durch die Kommunalaufsicht. Der Grünen Landtagsabgeordnete Thomas Löser betont, dass die mehr als 120.000 Unterzeichner einer Online-Petition gegen den Beschluss nicht ignoriert werden dürften. Am Dienstagabend stehen 3 Petitionen gegen die Entscheidung im Heidenauer Verwaltungsausschuss auf der Tagesordnung. Ende September hatte der Stadtrat mehrheitlich beschlossen, keine weiteren Stolpersteine im öffentlichen Straßenraum zu verlegen. Bei einem Verkehrsunfall in Kesselsdorf sind 2 Mopedfahrer schwer verletzt worden. Wie unser Reporter berichtet, stieß heute Mittag eine Simson auf der Kreuzung zum alten Dessauer und Rotowski-Allee mit einem VW zusammen. Offenbar hatte der Autofahrer das von rechts kommende Moped übersehen. Der Mopedfahrer und sein Sozius wurden beim Zusammenstoß schwer verletzt und in Krankenhäuser gebracht. Der Autofahrer erlitt einen Schock. Die Kreuzung war wegen des Unfalls zeitweise gesperrt. Alarm am Nürnberger Flughafen. Ein Passagierflugzeug aus Korfu hatte heute einen Notfallcode gesendet. Daraufhin stiegen Eurofighter der Bundeswehr auf. Inzwischen ist klar, für die Passagiere bestand keine Gefahr. Mehr von Fabian Schaffner.
12: Die Maschine war auf dem Weg von Korfu nach Nürnberg und hatte offenbar einen Notfallcode abgesetzt. Daraufhin stiegen 2 Eurofighter aus Neuburg an der Donau auf und begleiteten das Flugzeug bis nach Nürnberg, wo es sicher landete. Warum es zu dem Alarm kam, ist bislang unklar.
11: Bei der Wahl des AfD-Landtagspräsidenten Rausch in Sachsen-Anhalt ist die CDU in Verdacht geraten, ihn teilweise mitgewählt zu haben. Bei der Ministerpräsidentenwahl im Dezember will die CDU nun vermeiden, dass sich das wiederholt. Die Fraktion hat sich darauf geeinigt, einfach den Saal zu verlassen, wenn sich der AfD-Politiker Siegmund zur Wahl stellt. 14 Abgeordnete stimmten dafür bei einer Enthaltung. Einer der Superblitzer in der Stadt hat

0: einen neuen Standort. Das mobile Gerät steht aktuell auf der Hansastraße stadteinwärts, kurz hinter der HEM-Tankstelle. Das meldete uns ein Hörer. Auf der Hansastraße gilt Tempo 50. Vorher war der Blitzer unter anderem am Zellischen Weg und an der Strehlener Straße im Einsatz.
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3: Es zieht sich so langsam zu am Himmel über Dresden, Stadt und Land. Im Laufe des Abends zieht dann Regen rein. Zum Teil regnet es bis in die Frühstunden. Tiefstwerte um 10 Grad. Morgen erstmal noch dicke Wolken, später dann freundlicher und bis zu 17 Grad. Eine Unfallsperrung gibt es zwischen Tharandt und Grumbach. Auf der A4 Dresden Richtung Görlitz Stau zwischen Uist und Bautzen West. 10 Minuten Zeitverlust und A13 Dresden Richtung Berlin am Rastplatz Finkenberg Ost. Verschmutzte Fahrbahn, rechte Spur ist gesperrt. Geblitzt wird im Lockwitzgrund an der Hummelmühle stadteinwärts auf der Hansastraße und auf der B6 in Lonnewitz in Richtung Riesa.
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3: Wenn Sie gerade unterwegs sind nach Hause und darauf hoffen, dass möglichst nah an der Wohnung ein Parkplatz frei ist, wenn Sie ankommen, dann kennen Sie ganz bestimmt den Tipp: Bestell dir doch einen beim Universum. Was da dran ist, das besprechen wir kurz nach sechs mit einem der bekanntesten Mentalisten in Deutschland, Thorsten Habener.

0: Der Mentalkünstler Thorsten Havener bringt in den nächsten Wochen seine Show zu uns nach Sachsen. Alles Kopfsache. Der Titel deutet es schon an. Unser Kopf hat unglaublich viel Power. Das Sprichwort sagt ja auch, des Menschen Wille ist sein Himmelreich.
1: Wille ist sicherlich wichtig, aber nicht das Einzige. Vorstellungskraft ist wichtiger.
0: Es gibt ja auch Menschen, die sich zum Beispiel auf der Fahrt nach Hause einen freien Parkplatz wünschen. Was ist denn da dran? Funktioniert das?
1: Dass dieses unglaubliche Universum nichts anderes zu tun haben soll, als mir meine Wünsche zu erfüllen, das empfinde ich offen gestanden als ein bisschen vermessen. Was ich aber sehr wohl glaube, ist, dass wenn wir uns wirklich auf etwas einstellen, uns wirklich vorstellen, wie das ist. In Ihrem Fall kann es so was Einfaches sein wie der Parkplatz. Ja, natürlich finden wir ihn dann. Also wenn wir ihn nicht suchen, dann finden wir ihn nicht. Und die innere Haltung ist, glaube ich, schon, wenn wir völlig entspannt, körperlich und geistig entspannt an eine Sache rangehen, dann sehen wir einfach andere Möglichkeiten und vielleicht kommen tatsächlich die Möglichkeiten anders. Vielleicht ist das ja tatsächlich so.
0: Das klingt sehr einleuchtend. Thorsten Havener, seine Show Alles Kopfsache sehen Sie am Freitag in Leipzig, am Samstag in Bad Elster und übernächsten Montag in Dresden.

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6: Im Laufe des Abends kann es regnen in Dresden, Stadt und Land, zum Teil bis in die Frühstunden hinein. Tiefstwerte dann bei 10 Grad. Morgen geht's mit dicken Wolken los, später dann immer freundlicher und bis zu 17 Grad. Donnerstag dann auch Sonne und 17 Grad. Eine Unfallsperrung gibt's zwischen Tharandt und Grumbach im Kreuzungsbereich auf der A13 Dresden Richtung Berlin. Verschmutzte Fahrbahn am Rastplatz Finkenberg Ost. Dort ist die rechte Spur gesperrt. Geblitzt wird im Lockwitzgrund an der Hummelmühle stadteinwärts und auf der Hansastraße. Und es blitzt auf der B6 in Lonnewitz Richtung Riesa. Staus und Blitzer melden Sie kostenlos an die 03x800 und die 4.
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6: So langsam werden in unseren Autowerkstätten die zeitigen Radwechseltermine knapp. Da zuckt man jedes Mal zusammen, wenn die Sprache drauf kommt. Stimmt's? Geht mir auch jedes Mal so. Aber dann fällt mir immer ein, ich habe ja ganzjahresreifen drauf. Also ich kann entspannt bleiben. Aber die Reflexe funktionieren noch.

0: Wenn der Musiker Ed Sheeran auf die Konzertbühne geht, trägt er keine Brille, obwohl er sehr kurzsichtig ist.
1: Because they fog up when I sweat, they just kind of go completely foggy.
0: Naja, sagt er, die Gläser beschlagen immer, weil ich so schwitze. Die sind ruckzuck komplett beschlagen. Ja, und wer hat auf der Bühne immer gleich ein Brillenputztuch zur Hand?
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3: Martin Garrix und Ed Sheeran. Repeat it.

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Alexander Zverev wird erstmals in seiner Karriere die Nummer 1 der Tenniswelt. Und damit ist er nach Boris Becker erst der zweite Deutsche, dem das gelingt. Ja, ist schon toll, was so alles möglich ist, seit Jürgen Klopp Bundestrainer ist.

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5: Mit Florentin Oesterle. Infolge des Stopps weiterer Stolpersteinverlegungen in Heidenau verlangen die Grünen eine rechtliche Überprüfung des Stadtratsbeschlusses durch die Kommunalaufsicht. Der grüne Landtagsabgeordnete Thomas Löser betont, dass die mehr als 120.000 Unterzeichner einer Online-Petition gegen den Beschluss nicht ignoriert werden dürften. Am Dienstagabend stehen 3 Petitionen gegen die Entscheidung im Heidenauer Verwaltungsausschuss auf der Tagesordnung. Ende September hatte der Stadtrat mehrheitlich beschlossen, keine weiteren Stolpersteine im öffentlichen Straßenraum zu verlegen. Bei einem Verkehrsunfall in Kesselsdorf sind 2 Mopedfahrer schwer verletzt worden. Wie unser Reporter berichtet, stieß heute Mittag eine Simson auf der Kreuzung zum alten Dessauer und Rotowski-Allee mit einem VW zusammen. Offenbar hatte der Autofahrer das von rechts kommende Moped übersehen. Der Mopedfahrer und sein Sozius wurden beim Zusammenstoß schwer verletzt und in Krankenhäuser gebracht. Der Autofahrer erlitt einen Schock. Die Kreuzung war wegen des Unfalls zeitweise gesperrt. Alarm am Nürnberger Flughafen. Ein Passagierflugzeug aus Korfu hatte heute einen Notfallcode gesendet. Daraufhin stiegen Eurofighter der Bundeswehr auf. Inzwischen ist klar, für die Passagiere bestand keine Gefahr. Mehr von Fabian Schaffner.
6: Die Maschine war auf dem Weg von Korfu nach Nürnberg und hatte offenbar einen Notfallcode abgesetzt. Daraufhin stiegen 2 Eurofighter aus Neuburg an der Donau auf und begleiteten das Flugzeug bis nach Nürnberg, wo es sicher landete. Warum es zu dem Alarm kam, ist bislang unklar.
5: Bei der Wahl des AfD-Landtagspräsidenten Rausch in Sachsen-Anhalt ist die CDU in Verdacht geraten, ihn teilweise mitgewählt zu haben. Bei der Ministerpräsidentenwahl im Dezember will die CDU nun vermeiden, dass sich das wiederholt. Die Fraktion hat sich darauf geeinigt, einfach den Saal zu verlassen, wenn sich der AfD-Politiker Siegmund zur Wahl stellt. 14 Abgeordnete stimmten dafür bei einer Enthaltung. Einer der Superblitzer in der Stadt hat einen neuen Standort. Das mobile Gerät steht aktuell auf der Hansastraße stadteinwärts, kurz hinter der HEM-Tankstelle. Das meldete uns ein Hörer. Auf der Hansastraße gilt Tempo 50. Vorher war der Blitzer unter anderem am Zellischen Weg und an der Strehlener Straße im Einsatz.
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7: Vom Westen her Wolken und Regen. In der Nacht Tiefstemperaturen zwischen 10 und 5 Grad. Morgen anfangs noch etwas Regen, später dann freundlicher bis 17 Grad. Ein Unfall im Erzgebirge auf der B95 Höhe Kühberg. Außerdem Unfall zwischen Tharandt und Grumbach. In Leipzig Ampelausfall, Theodor-Heuss-Straße Höhe Riesa-Straße. Geblitzt wird in Kamenz am Stadttheater, auf der B93 in Zwickau, an der Glückaufbrücke Richtung Wilkau-Haslau und in Leipzig Nikolai-Rumjanzew-Straße.
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2: Vom Westen her Wolken und Regen, in der Nacht Tiefsttemperaturen zwischen 10 und 5 Grad. Morgen anfangs noch etwas Regen, später dann freundlicher bis 17 Grad. Ein Unfall zwischen Tharandt und Krumbach, ein weiterer Unfall auf der B95 Höhe Kühberg. In Leipzig ist es voll rund um die Red Bull Arena wegen des Champions League Spiels von RB Leipzig. Geblitzt wird in Dresden-Lockwitz an der Hummelmühle stadteinwärts, außerdem auf der Hansastraße und in Leipzig auf der Nikolai-Rumjantsev-Straße.
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3: Mit Florentin Oesterle, schönen guten Abend. Die Dresdner Bäder beenden den Rechtsstreit um das geschlossene Luftbad Dölzschen. Das hat das Unternehmen heute mitgeteilt. Luise Lippert mit den Einzelheiten.
4: Das Gesundheitsamt hatte die Nutzung des Schwimmbeckens in diesem Jahr untersagt, weil die veraltete Wasseraufbereitungstechnik nicht mehr den heutigen Standards entspricht. Dagegen hatten die Bäder Widerspruch eingelegt, den sie jetzt zurückziehen. Grund sind der Aufwand und die Kosten für das Verfahren. Stattdessen wollen sich die Bäder auf eine langfristige Lösung für den Erhalt und die Wiedereröffnung des Freibads konzentrieren.
3: Die Stadt Dresden sucht weiterhin langfristige Mieter für eine denkmalgeschützte Villa in der Radeberger Vorstadt. Morgen gibt es dazu noch einmal 3 Besichtigungstermine zwischen 10 und 12 Uhr. Wer das Gebäude an der Bautzner Straße 173 besichtigen möchte, muss sich vorher auf der Webseite der Stadt anmelden. Gesucht werden beispielsweise Träger sozialer Einrichtungen, Kulturangebote oder Gewerbebetriebe. Das Curry & Co. Lokal in der Neustadt ist erneut Opfer von Vandalismus geworden. Wie die Polizei mitteilte, beschmierten Unbekannte in der Nacht die Fassade an der Luisenstraße mit Schriftzügen und Zahlencodes in Weiß und Blau. Bereits im September war das Lokal mit Graffiti besprüht worden. Die Inhaberin Simone Meyer-Götz war zuletzt nach ihren Äußerungen zur Zusammenarbeit von CDU und AfD in einer Fernsehsendung angefeindet worden.
2: Und jetzt weitere Nachrichten aus Deutschland und der Welt.
5: Ich bin Dominik Schweiger. Bundespräsident Steinmeier hat den neuen Arbeitsminister ernannt. Der ehemalige rheinland-pfälzische Ministerpräsident Schweizer hat jetzt am Abend seine Ernennungsurkunde bekommen. Er folgt auf Bärbel Baas, die gestern ihren Rücktritt erklärt hat. Mehr von Ursula Winkler.
6: Das Amt des Arbeitsministers kennt Schweizer schon aus Rheinland-Pfalz. Schon zweimal leitete er das Landesministerium, bevor er nach dem Rücktritt von Malu Dreyer Ministerpräsident wurde. Viel Zeit, sich im neuen Job in Berlin einzuarbeiten, wird er nicht haben. Er steht unter Reformdruck, vor allem bei der Rente. Ein Knackpunkt ist die geplante Abschaffung der abschlagsfreien Rente nach 45 Beitragsjahren. Die Empfehlung der Rentenkommission lehnt Schweizer aber ab.
5: In Berlin läuft nach der Wahl in der Stadt die Regierungsbildung. Die Grünen und die SPD haben die Sondierungsgespräche mit den Linken jetzt erstmal unterbrochen. Zuerst müsste eine Erklärung zum Umgang mit Antisemitismus bewertet werden. Die haben alle Mitglieder der linken Fraktion unterschrieben. Einer linken Abgeordneten wird vorgeworfen, Israel im Wahlkampf das Existenzrecht abgesprochen zu haben. Mehr als 200 Forschende aus KI und Cybersicherheit haben strengere Sicherheitsmaßnahmen bei der Entwicklung neuer KI-Modelle gefordert. In einem offenen Brief warnen sie vor großen Schäden an kritischer Infrastruktur. Modelle für Cybersicherheit sollten während der Tests physisch vom Internet abgetrennt werden. Hintergrund sind Vorfälle, bei denen KI-Systeme Webseiten gehackt haben. Fast 155.000 Menschen haben eine Online-Petition unterschrieben, die Harpe Kerkeling als Bundespräsidenten vorschlägt. Der Komiker hat sich im Spiegel gerührt gezeigt. Erfolg erwarte er zwar nicht, die Debatte über ein queeres Staatsoberhaupt könne der Gesellschaft aber guttun. Kerkeling geht davon aus, dass die CDU jemanden nach ihren Vorstellungen auswählt und hofft auf die richtige Frau.
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8: Vom Westen her Wolken und Regen, in der Nacht Tiefsttemperaturen zwischen 10 und 5 Grad. Morgen anfangs noch etwas Regen, später dann freundlicher bis 17 Grad. Ein Unfall zwischen Tharandt und Krumbach, ein weiterer Unfall auf der B95 Höhe Kühberg. In Leipzig ist es voll rund um die Red Bull Arena wegen des Champions League Spiels von RB Leipzig. Geblitzt wird in Dresden-Lockwitz an der Hummelmühle stadteinwärts, außerdem auf der Hansastraße und in Leipzig auf der Nikolai-Rumjantsev-Straße.
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15: Vom Westen her Wolken und Regen, in der Nacht Tiefstemperaturen zwischen 10 und 5 Grad. Morgen anfangs noch etwas Regen, später dann freundlicher bis 17 Grad. Ein Unfall zwischen Tharandt und Krumbach, ein weiterer Unfall auf der B95 Höhe Kühberg. In Leipzig ist es voll rund um die Red Bull Arena wegen des Champions League Spiels von RB Leipzig. Geblitzt wird in Dresden-Lockwitz an der Hummelmühle stadteinwärts, außerdem auf der Hansastraße und in Leipzig auf der Nikolai-Rumjantsev-Straße.
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1: Olivia Rodrigo, Drop Dead.
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1: Behutsam nimmt sie das Brot aus der Auslage, legt es in die Brotschneidemaschine, um es danach in eine Tüte zu packen und mir über die Theke zu reichen. All dies tut sie unheimlich freundlich und mit einem Lächeln auf den Lippen. Wahrscheinlich hat sie vor wenigen Wochen ihre Ausbildung hier begonnen und wird sich nach und nach noch mehr Fingerfertigkeit aneignen. Jetzt geht alles langsamer vonstatten, das ist ganz normal. Das ältere Ehepaar hinter mir scharrt gefühlt mit den Hufen, flüstert sich irgendwas zu. Ich verstehe nur, ihnen dauert es anscheinend zu lange. Unfair, finde ich, und ein bisschen unhöflich, denn ich kann gut verstehen, was sie sagen und die junge Verkäuferin wahrscheinlich auch. Aber sie nimmt sich die Zeit zum Lernen, die Zeit, es richtig zu machen. Und ich? Ich fühle mich als Kundin gewertschätzt, als ich mein gut verpacktes Brot in Empfang nehme. Und das ältere Ehepaar? Ich bin mir sicher, sie wurden genauso gut bedient. Und ihr Brot haben sie wahrscheinlich genauso schön eingepackt bekommen wie ich.
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18: Mit Florentin Oesterle, schönen guten Abend. In Dresdens Innenstadt stehen wieder fast so viele Geschäfte leer wie zu Corona-Zeiten. Das berichtet die Sächsische Zeitung. Janis Müller berichtet.
19: Zwischen Hauptbahnhof und Albertplatz sowie Bahnhof Mitte und Straßburger Platz zählte die Stadt im September rund 150 unvermietete Gewerbeeinheiten im Erdgeschoss. Das teilte sie auf Anfrage von Team Zastro mit. Trotzdem will die Stadtverwaltung den Zuschuss ans City Management komplett streichen. Der Verein betont, man sei kein Bittsteller, sondern Dienstleister für die Stadtverwaltung. Der Stadtrat muss über die Streichung des Zuschusses noch entscheiden.
18: Die Dresdner Bäder beenden den Rechtsstreit um das geschlossene Luftbad Dölzschen. Das hat das Unternehmen heute mitgeteilt. Das Gesundheitsamt hat die Nutzung des Schwimmbeckens in diesem Jahr untersagt, weil die veraltete Wasseraufbereitungstechnik nicht mehr den heutigen Standards entspricht. Dagegen hatten die Bäder Widerspruch eingelegt, den sie nun zurückziehen. Grund sind der Aufwand und die Kosten für ein weiteres Verfahren. Bei einem Verkehrsunfall in Kesselsdorf sind zwei Mopedfahrer schwer verletzt worden. Wie unser Reporter berichtet, stieß heute Mittag eine Simson auf der Kreuzung zum alten Dessauer und Rotowski-Allee mit einem VW zusammen. Offenbar hatte der Autofahrer das von rechts kommende Moped übersehen. Der Mopedfahrer und sein Sozius wurden beim Zusammenstoß schwer verletzt und ins Krankenhaus gebracht. Die Kreuzung war wegen des Unfalls zeitweise gesperrt.
20: Und jetzt weitere Nachrichten aus Deutschland und der Welt.
21: Ich bin Dominik Schweiger. Bundespräsident Steinmeier hat den SPD-Politiker Alexander Schweizer zum neuen Bundesarbeitsminister ernannt. Der Staatsoberhaupt sagte, vor Schweizer lägen große Aufgaben, von der Zukunftssicherung des Sozialstaats inklusive Rente bis hin zur Sicherung der Arbeit in Zeiten des Wandels. Schweizer ist der Nachfolger von Bärbel Baas, die gestern zurückgetreten war. Im Dezember will sich der AfD-Spitzenkandidat in Sachsen-Anhalt Siegmund zum Ministerpräsidenten wählen lassen. Noch vor der Wahl will die CDU-Fraktion den Saal verlassen. So will man dem Verdacht aus dem Weg gehen, aus den Reihen der CDU gebe es Stimmen für Siegmund. Dörte Hein berichtet aus Magdeburg.
22: Es war offenbar nicht leicht für die 15 CDU-Abgeordneten, sich auf dieses ungewöhnliche Vorgehen zu einigen. Über 3 Stunden diskutierten sie hinter verschlossenen Türen in einem Raum im Landtag hier in Magdeburg. Anschließend verkündete Fraktionschef Sven Schulze das Ergebnis. 14 Abgeordnete stimmten zu. Einer will nochmal juristische Beratung in Anspruch nehmen.
21: Der heiße und trockene Sommer macht sich auch bei der Weinernte bemerkbar. Die Winzer rechnen laut Statistischem Bundesamt mit einer um 4% kleineren Ernte als in den Durchschnittsjahren davor. Katrin Müller berichtet.
23: Durch Trockenheit und Hitze sind die Weintrauben zwar kleiner, meist aber aromatischer. Den Winzern geht mengenmäßig zwar einiges durch die Lappen hierzulande, dafür stimmt aber wohl die Qualität. Insgesamt wird ein guter Jahrgang erwartet. Vor allem in den 3 größten Weinbaugebieten, Rheinhessen, Pfalz und Baden, fällt der Ertrag im Vergleich zum Vorjahr auch um einiges üppiger aus. Etwa 70% der Ernte sind Weißmost und 30% rote Trauben.
21: In der Fußball-Champions League geht jetzt der 2. Spieltag der Liga-Phase los. Der FC Bayern ist zu Gast bei Viking Stavanger in Norwegen. Leipzig empfängt die PSV Eindhoven. Und die Frauennationalelf hat auch ihr 2. Testspiel in der WM-Saison gewonnen. Gegen Japan hat sich die DFB-Elf mit 2:1 durchgesetzt. Die Weltmeisterschaft findet nächstes Jahr in Brasilien statt.
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26: Vom Westen her Wolken und Regen. In der Nacht Tiefstemperaturen zwischen 10 und 5 Grad. Morgen anfangs noch etwas Regen, später dann freundlicher bis 17 Grad. Ein Unfall zwischen Tharandt und Krumbach. Ein weiterer Unfall auf der B95 Höhe Kühberg. In Leipzig ist es voll rund um die Red Bull Arena wegen des Champions League Spiels von RB Leipzig. Geblitzt wird in Dresden-Lockwitz an der Hummelmühle stadteinwärts, außerdem auf der Hansastraße und in Leipzig auf der Nikolai-Rumjantsev-Straße.
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17: Vom Westen her Wolken und Regen, in der Nacht Tiefsttemperaturen zwischen 10 und 5 Grad. Morgen anfangs noch etwas Regen, später dann freundlicher bis 17 Grad. Ein Unfall zwischen Tharandt und Krumbach, ein weiterer Unfall auf der B95 Höhe Kühberg. In Leipzig ist es voll rund um die Red Bull Arena wegen des Champions League-Spiels von RB Leipzig. Geblitzt wird in Dresden-Lockwitz an der Hummelmühle stadteinwärts, außerdem auf der Hansastraße und in Leipzig auf der Nikolai-Rumjantsev-Straße.
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16: Mit Florentin Oesterle, schönen guten Abend. Die Dresdner Bäder beenden den Rechtsstreit um das geschlossene Luftbad Dölzschen. Das hat das Unternehmen heute mitgeteilt. Luise Lippert mit den Einzelheiten.
17: Das Gesundheitsamt hatte die Nutzung des Schwimmbeckens in diesem Jahr untersagt, weil die veraltete Wasseraufbereitungstechnik nicht mehr den heutigen Standards entspricht. Dagegen hatten die Bäder Widerspruch eingelegt, den sie jetzt zurückziehen. Grund sind der Aufwand und die Kosten für das Verfahren. Stattdessen wollen sich die Bäder auf eine langfristige Lösung für den Erhalt und die Wiedereröffnung des Freibads konzentrieren.
16: Die Stadt Dresden sucht weiterhin langfristige Mieter für eine denkmalgeschützte Villa in der Radeberger Vorstadt. Morgen gibt es dazu noch einmal 3 Besichtigungstermine zwischen 10 und 12 Uhr. Wer das Gebäude an der Bautzner Straße 173 besichtigen möchte, muss sich vorher auf der Webseite der Stadt anmelden. Gesucht werden beispielsweise Träger sozialer Einrichtungen, Kulturangebote oder Gewerbebetriebe. Das Curry und Co. Lokal in der Neustadt ist erneut Opfer von Vandalismus geworden. Wie die Polizei mitteilte, beschmierten Unbekannte in der Nacht die Fassade an der Luisenstraße mit Schriftzügen und Zahlencodes in Weiß und Blau. Bereits im September war das Lokal mit Graffiti besprüht worden. Die Inhaberin Simone Meyer-Götz war zuletzt nach ihren Äußerungen zur Zusammenarbeit von CDU und AfD in einer Fernsehsendung angefeindet worden.
18: Und jetzt weitere Nachrichten aus Deutschland und der Welt.
19: Ich bin Dominik Schweiger. Bundespräsident Steinmeier hat den SPD-Politiker Alexander Schweizer zum neuen Bundesarbeitsminister ernannt. Der Staatsoberhaupt sagte, vor Schweizer lägen große Aufgaben, von der Zukunftssicherung des Sozialstaats inklusive Rente bis hin zur Sicherung der Arbeit in Zeiten des Wandels. Schweizer ist der Nachfolger von Bärbel Baas, die gestern zurückgetreten war. Im Dezember will sich der AfD-Spitzenkandidat in Sachsen-Anhalt Siegmund zum Ministerpräsidenten wählen lassen. Noch vor der Wahl will die CDU-Fraktion den Saal verlassen. So will man dem Verdacht aus dem Weg gehen, aus den Reihen der CDU gebe es Stimmen für Siegmund. Dörte Hein berichtet aus Magdeburg.
20: Es war offenbar nicht leicht für die 15 CDU-Abgeordneten, sich auf dieses ungewöhnliche Vorgehen zu einigen. Über 3 Stunden diskutierten sie hinter verschlossenen Türen in einem Raum im Landtag hier in Magdeburg. Anschließend verkündete Fraktionschef Sven Schulze das Ergebnis. 14 Abgeordnete stimmten zu. Einer will nochmal juristische Beratung in Anspruch nehmen.
19: Die Weinlese ist in Deutschland so gut wie abgeschlossen. Laut Statistischem Bundesamt fällt die Ernte mit 8 Millionen Hektolitern zwar üppiger aus als im Vorjahr, aber geringer als der Durchschnitt der letzten 5 Jahre. Grund ist der trockene und sonnige Sommer. Dadurch wurden die Trauben kleiner, aber qualitativ hochwertiger. Die deutschen Winzer gehen daher von einem guten Jahrgang aus. In der Fußball-Champions League geht jetzt der 2. Spieltag der Liga-Phase los. Der FC Bayern ist zu Gast bei Viking Stavanger in Norwegen. Leipzig empfängt die PSV Eindhoven. Und die Frauennationalmannschaft hat auch ihr 2. Testspiel in der WM-Saison gewonnen. Gegen Japan hat sich die DFB-Elf mit 2:1 durchgesetzt. Die Weltmeisterschaft findet nächstes Jahr in Brasilien statt.
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23: Vom Westen her Wolken und Regen. In der Nacht Tiefsttemperaturen zwischen 10 und 5 Grad. Morgen anfangs noch etwas Regen, später dann freundlicher bis 17 Grad.
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19: Vom Westen her Wolken und Regen. In der Nacht Tiefstemperaturen zwischen 10 und 5 Grad. Morgen anfangs noch etwas Regen, später dann freundlicher bis 17 Grad.
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12: Mit Florentin Oesterle, schönen guten Abend. In Dresdens Innenstadt stehen wieder fast so viele Geschäfte leer wie zu Corona-Zeiten. Das berichtet die Sächsische Zeitung. Janis Müller berichtet.
18: Zwischen Hauptbahnhof und Albertplatz sowie Bahnhof Mitte und Straßburger Platz zählte die Stadt im September rund 150 unvermietete Gewerbeeinheiten im Erdgeschoss. Das teilte sie auf Anfrage von Team Zastro mit. Trotzdem will die Stadtverwaltung den Zuschuss ans City Management komplett streichen. Der Verein betont, man sei kein Bittsteller, sondern Dienstleister für die Stadtverwaltung. Der Stadtrat muss über die Streichung des Zuschusses noch entscheiden.
12: Die Dresdner Bäder beenden den Rechtsstreit um das geschlossene Luftbad Dölzschen. Das hat das Unternehmen heute mitgeteilt. Das Gesundheitsamt hat die Nutzung des Schwimmbeckens in diesem Jahr untersagt, weil die veraltete Wasseraufbereitungstechnik nicht mehr den heutigen Standards entspricht. Dagegen hatten die Bäder Widerspruch eingelegt, den sie nun zurückziehen. Grund sind der Aufwand und die Kosten für ein weiteres Verfahren. Bei einem Verkehrsunfall in Kesselsdorf sind zwei Mopedfahrer schwer verletzt worden. Wie unser Reporter berichtet, stieß heute Mittag eine Simson auf der Kreuzung zum alten Dessauer und Rotowski-Allee mit einem VW zusammen. Offenbar hatte der Autofahrer das von rechts kommende Moped übersehen. Der Mopedfahrer und sein Sozius wurden beim Zusammenstoß schwer verletzt und ins Krankenhaus gebracht. Die Kreuzung war wegen des Unfalls zeitweise gesperrt.
19: Und jetzt weitere Nachrichten aus Deutschland und der Welt.
20: Ich bin Hendrik Daum. Bei der Operation von Papst Leo ist Lungenkrebs festgestellt worden. Das teilte das Gemelli-Krankenhaus in Rom gerade eben mit. Bei dem Eingriff sei ein Knoten sowie der Unterlappen des rechten Lungenflügels des 71-Jährigen entfernt worden. Anschließende Untersuchungen hätten ergeben, dass es sich um einen bösartigen Tumor gehandelt habe. Ob sich der Krebs weiter ausgebreitet hat, ist noch unklar. Der Vatikan hatte zunächst lediglich erklärt, dass Leo die Operation gut überstanden habe. Einen Tag nach dem Rücktritt von Bundesarbeitsministerin Baas ist der ehemalige rheinland-pfälzische Ministerpräsident Schweizer zu ihrem Nachfolger ernannt worden. Bundespräsident Steinmeier überreichte dem SPD-Politiker am Abend die Ernennungsurkunde. Bundeskanzler Merz verlangt vom neuen Arbeitsminister sofortiges Tempo bei den Reformen. SPD-Chef Klingbeil ist zuversichtlich, dass es bald eine Einigung geben wird, vor allem auch bei der Rentenreform.
21: Diese Regierungskonstellation hat die Chance, eine große Rentenreform auf den Weg zu bringen. Es gibt Klärungsbedarf noch in vielen inhaltlichen Punkten. Aber diese Regierung kann das schaffen, wenn alle bereit sind, sich inhaltlich zu bewegen. Und das ist eines der großen Themen jetzt für die nächsten Monate.
20: Die Bundesregierung hat sich auf einen Kompromiss bei der Zuckersteuer geeinigt. Morgen soll das Kabinett die sogenannte Formulierungshilfe beschließen. Im Kern geht es um Getränke, die mindestens 5 Gramm Zucker pro 100 Milliliter enthalten. Das berichtet das Redaktionsnetzwerk Deutschland. Das wäre zum Beispiel bei Saftschorlen oder vielen Eistees der Fall. Ab Juli nächstes Jahr soll darauf ein Steuersatz von 26 Cent pro Liter erhoben werden. Ab 8 Gramm Zucker soll dieser Satz auf 32 Cent steigen. In Berlin läuft nach der Abgeordnetenhauswahl die Regierungsbildung. Die Grünen und die SPD haben die Sondierungsgespräche mit den Linken jetzt aber erstmal unterbrochen. Zuerst müsste eine Erklärung zum Umgang mit Antisemitismus bewertet werden, heißt es. Die haben alle Mitglieder der linken Fraktion unterschrieben. Einer linken Abgeordneten wird aber vorgeworfen, Israel im Wahlkampf das Existenzrecht abgesprochen zu haben.
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22: Vom Westen her Wolken und Regen. In der Nacht Tiefstemperaturen zwischen 10 und 5 Grad. Morgen anfangs noch etwas Regen, später dann freundlicher bis 17 Grad.
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3: Vom Westen her Wolken und Regen, in der Nacht Tiefstemperaturen zwischen 10 und 5 Grad. Morgen anfangs noch etwas Regen, später dann freundlicher bis 17 Grad.
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17: Ich bin Hendrik Daum. Bei der Operation von Papst Leo ist Lungenkrebs festgestellt worden. Das teilte das Gemelli-Krankenhaus in Rom gerade eben mit. Bei dem Eingriff sei ein Knoten sowie der Unterlappen des rechten Lungenflügels des 71-Jährigen entfernt worden. Anschließende Untersuchungen hätten ergeben, dass es sich um einen bösartigen Tumor gehandelt habe. Ob sich der Krebs weiter ausgebreitet hat, ist noch unklar. Der Vatikan hatte zunächst lediglich erklärt, dass Leo die Operation gut überstanden habe. Die Bundesregierung hat sich auf einen Kompromiss bei der Zuckersteuer geeinigt. Morgen soll das Kabinett die sogenannte Formulierungshilfe beschließen. Im Kern geht es um Getränke, die mindestens 5 Gramm Zucker pro 100 Milliliter enthalten. Das berichtet das Redaktionsnetzwerk Deutschland. Das wäre zum Beispiel bei Saftschorlen oder vielen Eistees der Fall. Ab Juli nächstes Jahr soll darauf ein Steuersatz von 26 Cent pro Liter erhoben werden. Ab 8 Gramm Zucker soll dieser Satz auf 32 Cent steigen. Einen Tag nach dem Rücktritt von Bundesarbeitsministerin Baas ist der ehemalige rheinland-pfälzische Ministerpräsident Schweizer zu ihrem Nachfolger ernannt worden. Bundespräsident Steinmeier überreichte dem SPD-Politiker am Abend die Ernennungsurkunde. Bundeskanzler Merz verlangt vom neuen Arbeitsminister sofortiges Tempo bei den Reformen. SPD-Chef Klingbeil ist zuversichtlich, dass es bald eine Einigung geben wird, vor allem auch bei der Rentenreform.
18: Diese Regierungskonstellation hat die Chance, eine große Rentenreform auf den Weg zu bringen. Es gibt Klärungsbedarf noch in vielen inhaltlichen Punkten, aber diese Regierung kann das schaffen, wenn alle bereit sind, sich inhaltlich zu bewegen. Und das ist eines der großen Themen jetzt für die nächsten Monate.
17: Deutschland gehört ab dem nächsten Jahr wieder dem UN-Menschenrechtsrat an. Bei der Abstimmung in der UN-Vollversammlung in New York erhielt Deutschland 163 Stimmen, deutlich mehr als die notwendige Mehrheit. Einen Gegenkandidaten gab es nicht. Außenminister Wadephul erklärte nach der Wahl, Deutschland werde die Mitgliedschaft nutzen, um den Schutz von Menschenrechten weltweit zu verbessern. Die sächsische Steuerverwaltung setzt ab sofort auf Verstärkung durch künstliche Intelligenz. Wie genau, das weiß Clarissa Kunert.
19: Wie das Finanzministerium mitteilte, unterstützt der neue Chatbot Maxi rund 5.200 Beschäftigte im Freistaat bei ihrer täglichen Arbeit. Das System übernimmt dabei zeitintensive Routineaufgaben wie das Zusammenfassen von Schreiben oder das Formulieren von Antwortentwürfen, etwa bei Einsprüchen. Die eigentliche fachliche Entscheidung bleibt jedoch weiterhin ausnahmslos beim Menschen, heißt es.
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21: Vom Westen her Wolken und Regen, in der Nacht Tiefsttemperaturen zwischen 10 und 5 Grad. Morgen anfangs noch etwas Regen, später dann freundlicher bis 17 Grad.
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18: Ich bin Hendrik Daum. Bei der Operation von Papst Leo ist Lungenkrebs festgestellt worden. Das teilte das Gemelli-Krankenhaus in Rom am späten Abend mit. Bei dem Eingriff sei ein Knoten sowie der Unterlappen des rechten Lungenflügels des 71-Jährigen entfernt worden. Anschließende Untersuchungen hätten dann ergeben, dass es sich um einen bösartigen Tumor gehandelt habe. Ob sich der Krebs allerdings weiter ausgebreitet hat, ist noch unklar. Der Vatikan hatte zunächst lediglich erklärt, dass Leo die Operation gut überstanden hat. Die Bundesregierung hat sich auf einen Kompromiss bei der Einführung einer Zuckersteuer auf Getränke geeinigt. Im Kern geht es um Getränke, die mindestens 5 Gramm Zucker pro 100 Milliliter enthalten. Das wäre zum Beispiel bei Saftschorlen oder vielen Eistees der Fall. Ab Juli nächstes Jahr soll darauf ein Steuersatz von 26 Cent pro Liter erhoben werden. Ab 8 Gramm Zucker soll der Satz auf 32 Cent steigen. Für kleinere Hersteller soll die Steuer offenbar nicht gelten. Deutschland gehört ab dem nächsten Jahr wieder dem UN-Menschenrechtsrat an. Bei der Abstimmung in der UN-Vollversammlung in New York erhielt Deutschland 163 Stimmen, deutlich mehr als die notwendige Mehrheit. Einen Gegenkandidaten gab es nicht. Außenminister Wadephul erklärte nach der Wahl, Deutschland werde die Mitgliedschaft nutzen, um den Schutz von Menschenrechten weltweit zu verbessern. Die sächsische Steuerverwaltung setzt ab sofort auf Verstärkung durch künstliche Intelligenz. Wie genau, das weiß Clarissa Kunert.
19: Wie das Finanzministerium mitteilte, unterstützt der neue Chatbot Maxi rund 5.200 Beschäftigte im Freistaat bei ihrer täglichen Arbeit. Das System übernimmt dabei zeitintensive Routineaufgaben wie das Zusammenfassen von Schreiben oder das Formulieren von Antwortentwürfen, etwa bei Einsprüchen. Die eigentliche fachliche Entscheidung bleibt jedoch weiterhin ausnahmslos beim Menschen, heißt es.
18: Nach einem erneuten Blitzgegentor nach nur 71 Sekunden und einem Platzverweis für Michael Olise hat der FC Bayern einen fest eingeplanten Sieg in der Champions League verpasst. Beim 3:3 Unentschieden bei Viking Stavanger drehten die Münchner zwar nach einem 0:2 Rückstand zunächst das Spiel, kassierten aber nach der gelb-roten Karte für Olise in Unterzahl noch den Ausgleichstreffer in der 90. Minute. Leipzig gewann sein Heimspiel gegen Eindhoven mit 1:0.
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20: Tiefstemperaturen zwischen 10 und 5 Grad. Vereinzelt noch Regen, heute im Laufe des Tages dann freundlicher bis 17 Grad. Morgen anfangs Nebel, später auch etwas Sonnenschein bis 18 Grad.
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14: Ich bin Hendrik Daum. Papst Leo hat Lungenkrebs, das teilten seine Ärzte am späten Abend mit nach einer Operation des 71-Jährigen. Bei dem Eingriff wurde Leo der untere Lappen der rechten Lunge entfernt. Nach einer Gewebeuntersuchung stand dann fest, es ist Krebs. Aus Rom berichtet Claudia Wächter.
15: Eine Schreckensnachricht für viele Gläubige. Leo selbst, sagen seine Ärzte hier, habe damit gerechnet, dass es Krebs ist. Seine Prognose sei aber gut, da der Tumor im Frühstadium entdeckt wurde. Etwa 1,5 Stunden wurde der Papst hier operiert. Alles lief wie geplant und einige Zeit später fragte er schon nach seinem Abendbrot. Erst am Wochenende hatte Leo, der sich immer fit hält, völlig überraschend erklärt, er habe einen Lungenknoten.
14: In Frankreich haben erneut Zehntausende Schüler und Studenten für bessere Lern- und Studienbedingungen demonstriert. Das Innenministerium sprach von landesweit 160.000 Teilnehmern. Laut den Organisatoren waren es aber dreimal so viele. Die Demonstranten fordern unter anderem 10 Milliarden Euro zur Renovierung und besseren Ausstattung der Oberschulen. An mehreren Orten kam es wieder zu gewalttätigen Auseinandersetzungen mit Sicherheitskräften. So wurde die Polizei etwa in Paris und Lyon mit Gegenständen beworfen. Die Beamten gingen gegen die Demonstranten mit Tränengas vor. Die sächsische Steuerverwaltung setzt ab sofort auf Verstärkung durch künstliche Intelligenz. Wie genau, das weiß Clarissa Kunert.
16: Wie das Finanzministerium mitteilte, unterstützt der neue Chatbot Maxi rund 5.200 Beschäftigte im Freistaat bei ihrer täglichen Arbeit. Das System übernimmt dabei zeitintensive Routineaufgaben wie das Zusammenfassen von Schreiben oder das Formulieren von Antwortentwürfen, etwa bei Einsprüchen. Die eigentliche fachliche Entscheidung bleibt jedoch weiterhin ausnahmslos beim Menschen, heißt es.
14: Nach einem erneuten Blitzgegentor nach nur 71 Sekunden und einem Platzverweis für Michael Olise hat der FC Bayern einen fest eingeplanten Sieg in der Champions League verpasst. Beim 3:3 Unentschieden bei Wiking Starwanger drehten die Münchner zwar nach einem 0:2 Rückstand zunächst das Spiel, kassierten aber nach der gelb-roten Karte für Olise in Unterzahl noch den Ausgleichstreffer in der 90. Minute. Leipzig gewann sein Heimspiel gegen Eindhoven mit 1:0.
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17: Tiefstemperaturen zwischen 10 und 5 Grad. Vereinzelt noch Regen, heute im Laufe des Tages dann freundlicher bis 17 Grad. Morgen anfangs Nebel, später auch etwas Sonnenschein bis 18 Grad.
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